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5: Ach, ist das schön. Leute, ihr macht mich wahnsinnig. Noch bevor ich guten Morgen sagen kann, kommen hier schon die ersten WhatsApps an. Das ist etwas, ich wette, das haben unsere Mitbewerber nicht. Dass die Morning Crew in Anführungszeichen, ich bin alleine, schon WhatsApps bekommt, bevor die Sache überhaupt hier losgeht. Ah! Guten Morgen Dirk, guten Morgen Albin. Und dann, oh, das gibt's doch gar nicht. Guten Morgen, Piotr. Selbst in Warschau wird gehört. Ich habe eine Mail bekommen hier, die ist leider im Spam-Ordner gelandet. Die war noch von letzter Woche, da habe ich Brodka gespielt. Hier steht, guten Morgen, Matthias, danke für Brodka. Seit letzter Woche habe ich mich auch der Hörergemeinde von Feelgood FM angeschlossen und stehe nun jeden Tag mit der senilen Bettflucht auf. In Warschau, wie immer, geile Musik und tolle Unterhaltung. Grüße aus Warschau, alter Stammhörer Piotr. Also dann muss ich jetzt gleich, während der erste Song läuft, tatsächlich nochmal ins Schlafzimmer gehen und mich anziehen. Ich kann ja gar nicht hier im Schlafanzug rumsitzen, das geht ja so nicht. Und vielleicht sollte ich mich auch frisieren. Wobei das Quatsch ist, mit einer Frisur hier zu sitzen, weil der Kopfhörerbügel würde alles wieder kaputt machen. Es ist Montagmorgen. Wir haben den 11. Mai. 6.02 Uhr, los geht's! Oh, schön, dass ihr alle da seid. Und schön, dass ich wach bin. Ist außergewöhnlich für Menschen in meinem Alter. Wo ist mein Kaffee?

You shout out loud, impossible. 8:08, Montagmorgen, hier ist Figur FM, hier ist die senile Bettflucht. Und anhand meiner Stimme könnt ihr hören, oh, er hat schon 2 Kaffee im Kopf.

Duran Duran. Ordinary World. Ja, wenn sie doch nur ordinär wäre und schlicht. Sie ist es aber nicht. Sie ist kompliziert. Aber es hat sich nicht viel getan heute Nacht. Das ist alles gut. Ich habe nichts verpasst. Deswegen vermisst ihr auch keine Nachrichten. 14 Minuten nach 6. Es kamen einige Fragen auf. Und zwar, ob die senile Bettflucht in dieser Woche 5 Tage lang ist oder nur 4 Tage lang. Weil ja am Donnerstag in einigen Teilen unseres wunderschönen europäischen Landes Feiertag ist. Aber ich kann euch sagen, das Kommando ist Gimme 5.

15 Minuten nach 6. Wir ziehen durch. 5 Tage senile Bettflucht in dieser Woche. Keine Panik, alles gut. Auch am Donnerstag bin ich für euch da. Das ist Oliver Sims.

der KLF zusammen mit Country-Legende Tammy Wynette und Justified and Ancient. Oder Mumuland. Ist nichts Unanständiges. Es ist 6.21 Uhr. Guten Morgen. Und um diese Zeit würde ich euch ganz gerne die senile Hitwucht für diese Woche vorstellen. Ein Typ, der eigentlich Dominik Haas heißt, aber unter diesem Namen ist er nur relativ wenigen Menschen in seinem näheren Umfeld bekannt. Er wurde am 4. Oktober 1978 in Bonn geboren. 78, was ist er denn dann? Ja, dann geht er ja schon auf die 50 zu. Er nennt sich Jacoustics und ist ein deutscher Reggae-Musiker. Eigentlich startete er seine Karriere als Diplomatensohn. Hat unter anderem in Mexiko, in New York, also in den Vereinigten Staaten, in Mexiko, aber auch in Afrika, zum Beispiel in Kenia oder in Ägypten und Liberia gewohnt. Ist dann nach München gezogen und hat dann bei einer Plattenfirma angeheuert, bei der BMG. Die Ausbildung nannte sich audiovisueller Kaufmann. Auf Deutsch gesagt ist er wahrscheinlich irgendwie mit einer Tüte CDs losgeschickt worden, um die Radiostation davon zu überzeugen, dass dieses Material gut und spielbar ist. Und auf der Musik ist er dann schließlich auch hängen geblieben, ganz speziell eben beim Reggae. Und dieser Jacoustics hat kürzlich einen neuen Song veröffentlicht, der heißt Change Your Mind. Und der ist so sommerlich und so positiv, dass ich mir gedacht habe, der taugt für eine ganze Woche jeweils irgendwann zwischen 6 und 9 gespielt zu werden und dient dem Zweck, gute Laune zu verbreiten. Jacoustics.

Die senile Hitwucht für diese Woche. Jacoustics und Change Your Mind. A little reggae in the morning. Ja, Mann. 6.27 Uhr. Heute ist der 11. Mai. Auf den Tag genau, seit 45 Jahren ist Bob Marley leider tot.

Galette Aisha. Produziert von Jean-Jacques Goldmann. Oh, warte mal, Jean-Jacques Goldmann, warte mal. Der hat doch auch eine ziemlich coole Nummer gemacht, die man morgens spielen kann. Ah, non, sagte Monquin. Warte mal, ob ich das finde. Ob mein Rechner das jetzt findet um diese Uhrzeit, ob er schon soweit ist. Ah, non, sagte Monquin. So hat das doch geheißen, oder? Hat das anders geheißen? Habe ich das falsch geschrieben? Nein, ich hab's hier. Ey, voll cool. Achtung, Achtung, Achtung. Da sind nämlich Kinder mit dabei. Kinder am Morgen sind... Okay, ich weiß, sie sind eigentlich nervig, aber... sind auch Erwachsene. Ist ein gemischter Chor. Es ist 6.35 Uhr. Hier ist die senile Bettflucht. Lass uns noch ein bisschen was Französisches machen. Fredericks, Goldman and Jones.

Ja, we own the place. Der Platz hier gehört mir. Das waren Current Swell und 10 Feet Tall. Es ist 6.46 Uhr. Das hier ist L. Bailey bei Feelgood FM. 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

schon scheiße, wenn man das Gefühl hat, ständig irgendwo hin zu müssen, aber nicht zu wissen, wohin. Ja, weißt du? Ich muss gehen. Wohin? Keine Ahnung. Absolut keine Ahnung. 6.51 Uhr, 9 Minuten vor 7, Montagmorgen. Heute ist Montag, der 11. Mai. Für den Fall, dass ihr heute irgendeinen Schmerz empfindet, zum Beispiel da, wo ihr Narben habt oder so, dann ist das vielleicht die sogenannte Wetterempfindlichkeit. Die haben einige von uns. Die alte Blinddarmnarbe juckt oder der Meniskus oder sonst irgend sowas. Das hat damit zu tun, dass heute eben der 11. Mai ist. Heute beginnen die Eisheiligen. Das heißt, das Wetter schwingt um. Ja. Früher, als man noch dumm war, hat man das selbstverständlich auf Götter oder Heilige geschoben. Heute weiß man, das ist ein ganz normales Wetterphänomen. Das ist immer nach den schönen, milden Tagen im Mitte Mai plötzlich wird es dann nochmal kalt. Ja? Und da haben die Leute immer gesagt, was ist denn das? Ja, was soll denn jetzt das? Also diese kräftigen Kaltluftvorstöße, die jetzt plötzlich in dieser Woche uns alle heimsuchen, haben mit den eigentlich mit dem Wetterphänomen zu tun, aber man nennt es die Eisheiligen. Und die beginnen heute mit Mamertus. Mamertus hat heute auch Namenstag. Wer nennt sein Kind heute noch Mamertus? Ich denke, niemand mehr. Genauso wenig wie Gangolf. Das wäre heute auch ein Namenstag. Gangolf. Zum Glück leben wir heute in einer Zeit, da kann man seine Eltern, denke ich mal, mit 18 Jahren anzeigen, wenn sie einen Gangolf getauft haben. Also haben wir wettertechnisch wahrscheinlich eine Scheißwoche vor uns wegen der Eisheiligen. Andererseits aber auch eine schöne Woche. Es gibt ja diese Nilebettflucht. Yeah. Hier sind Ezio. Freunde von mir aus Cambridge. Der Song heißt Still Ice Cold.

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4: Schönen guten Morgen. Es ist exakt 7 Uhr morgens. Montag, 11. Mai. Der Tag nach, gestern war Muttertag, glaube ich, ne? Muttertag war gestern? Mir wäre das eigentlich so gar nicht aufgefallen, hätte nicht der zweitgrößte Idiot auf der Welt, Elon Musk, gestern auf seinem auf seinem Missinformationsportal, was früher mal Twitter hieß, folgende Worte gepostet. Bitches, money, no taxes und Party. Da kann sich jetzt jeder selber denken, ob der Mann klar bei Verstand war. Vermutlich nicht. Man sollte aber jetzt anhand dieses Gedichtes, welches keins ist, eigentlich rausfinden, welche Drogen der Typ eigentlich nimmt. Egal. Bei uns heißt es nicht Bitches, Money, No Taxes und Party, sondern Kaffee, gute Musik, gute Laune, bestes Radio. Wir sind Odyssey, going back to my roots.

0: Das ist Cat mit 2 T und No One Ever Tells You. Es ist 7:11.
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4: Heute feiert Eric Burdon seinen 85. Geburtstag, geboren 19.

0: 1941 in Newcastle-upon-Tyne. Er gründete 1962 mit Alan Bryce die Band The Animals. Der erste Hit erreichte 1964 Platz 21 in UK. Baby, let me take you home. Noch im selben Jahr gelingt ein Welterfolg. Ihre Version von House of the Rising Sun erreichte Platz 1 in den USA und Großbritannien sowie Platz 10 in Deutschland. Es war die erste britische Nummer 1 in den USA, die nicht von den Beatles stammte. Es folgten Hits wie I'm Crying, Bring It On Home To Me, Don't Let Me Be Misunderstood und We Gotta Get Out Of This Place. In dieser Zeit landeten die Animals 7 UK Top 10 Erfolge. Und auch in den USA trug ihr rauer Rhythm and Blues zum Erfolg der British Invasion bei. Ende der 60er Jahre verlagert Eric Burdon seinen Lebensmittelpunkt nach Kalifornien. 1969 fusioniert er mit der Funkband War. Das Debütalbum Eric Burdon Declares War steigt 1970 bis auf Platz 18 der US Billboard Charts. Die Single Spill the Wine wird ein weltweiter Hit und Klassiker und erreichte damals Platz 3 in den USA. Die Zusammenarbeit gilt als einer der ersten erfolgreichen Fusionen von weißem Bluesrock und schwarzem Funk. Trotz des kommerziellen Erfolgs verließ Eric Burdon die Band bereits 1971 während einer laufenden Tournee. In den 70er und 80er Jahren glänzte sein rauer und knorriger Gesang auf zahlreichen Soloalben. Der Mega-Erfolg blieb jedoch aus. Und dennoch führt ihn das Rolling Stone Magazine auf Platz 57 der 100 größten Sänger aller Zeiten. 1994 erfolgt die Aufnahme in die Rock'n'Roll Hall of Fame. Nach mehreren Ups and Downs zeigte sich Eric Burdon auch auf der Leinwand, unter anderem in einer Nebenrolle im Klassiker The Comeback von 1982. 85 Jahre Eric Burdon, das bedeutet eine Karriere zwischen Newcastle Blues, kalifornischem Funk und lebenslanger Rebellion. Hier ein Song aus dem 2004er Album My Secret Life, ein Song aus seiner Feder, Can't Kill the Boogeyman. Happy 85. Eric Burdon.
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Der scheinbar unverwüstliche Eric Burdon can't kill the Boogeyman. Er wird heute 85 und ist unser Geburtstagskind des Tages vom 11. Mai 2026. Ciao for now, sagt Nick von Vogelstein.

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1: Jawohl, der alte Bräu war der Opa von Keller Stefan, der hat einen Bulldog gekauft. Mir war jetzt so nach Bulldog-Fahrer, obwohl einige von euch wahrscheinlich den Text überhaupt nicht verstanden haben. Traktor-Bedienpersonal, also so heißt dieser Song eigentlich. Was machst du nach Eric Burdon mit so einem Boogeyman-Ding? Was willst du da spielen? Da sitzt du da als Morgenmoderator und denkst dir, okay, das war das Geburtstagskind. Wie mache ich da jetzt weiter? Verstehst du? Nicht so einfach. Es ist 7:21 Uhr, Montagmorgen. Hallo, hier ist Figur FM.

0: bin ja da. Bin ja da. Alles gut.
1: Hey, Matuschke, what's up?
2: Alles gut? Montagmorgen, fühle mich wohl. Sonne kommt raus. Trotz der Eisheiligen. Bei mir ist die Welt in Ordnung. Ich bin auch ein Mensch, der nicht neidisch ist. Überhaupt nicht. Nee, wirklich, gar nicht. Null, null, null, null. Null, null. Einfach null. Und wenn ich heute in der Presse lese, dass die Red Hot Chili Peppers ihren Musikkatalog jetzt an ihre Plattenfirma verkauft haben, mit der sie seit 1991 verbunden sind, also seit Blood, Sugar, Sex, Magic, und dass sie für ihren gesamten Backkatalog 300 Millionen Dollar bekommen haben. 300 Millionen Dollar. Da bin ich nicht neidisch. Die müssen das ja aufteilen. Schau mal, die sind ja mindestens zu viert. Das heißt, da bleiben ja für jeden Jahr höchstens 75 Millionen Dollar übrig. Oh. Warum hab ich keine Platten aufgenommen damals? Warum bin ich kein Musiker geworden? Ah. 300 Millionen Dollar. Unter anderem für die Rechte an diesem wundervollen Song hier. Oh.

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Und so hält Zuckerro dieses Jahr Einzug in die Clubs. Yeah, yeah, yeah, yeah, yeah, yeah. Baila. 7:43 Uhr. Kommt schon Urlaubsstimmung auf bei euch?

Mir scheint die Sonne hier direkt ins Gesicht. Um 7:07 knallt mir die Sonne direkt. Ich bin fast blind, ich sehe nichts. Wenn ihr das nicht habt, dann lebt ihr wahrscheinlich hinterm Berg und deswegen kommt die Sonne nicht zu euch durch. Kann passieren, kein Problem. Hier ist Peter Gabriel. Salisbury Hill. Die senile Bettflucht hier.

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6: Was ist das nur für ein Sender, bei dessen Erkennungsmelodie für die Morning Show beim Show-Opener Pissen zu hören ist? Das sind wir, Feel Good FM. Schönen guten Morgen. Das eben gerade in der letzten Stunde war Matt Simons und You Can Come Back Home. Ihr seid zu Hause, musikalisch zumindest. Es ist 8 Uhr und in dieser Stunde gibt es noch reichlich tolle Musik, auch ganz neue Musik. Ich denke, in der letzten Stunde kann man auch mal über neue Musik sprechen, zumal einer der Songs, den ich euch vorstellen möchte, der Feelgood-Sommersong ist, den ich selber noch nicht gehört habe, aber den mir der Doc in mein Postfach gelegt hat und gesagt hat, wenn du willst, kannst du spielen. Und ich habe mir gedacht, oh Doc, warst du wieder mit der künstlichen Intelligenz unterwegs? Aber den hören wir uns dann gleich mal an. Zuerst aber noch Phil Collins, der Radio-Opener schlechthin. Something happened on the way to heaven.

Sinead O'Connor. The Emperor's New Clothes. Ihr wisst schon, der Kaiser, der damals nackt da stand. So wie Donald Trump heute. Aber lasst uns bitte nicht über Donald Trump sprechen. Lasst uns über das sprechen, was noch vor uns liegt. Zumindest wettertechnisch, nämlich der Sommer. Und es gibt einen viel

0: Feelgood Summer Song, den ich noch nicht gehört habe. Der Doktor hat gesagt, ich habe dir was in dein Fach gelegt. Hol's mal raus und wenn du Lust hast, dann kannst du spielen.
1: Ich habe Lust, es ist 8:12. Lass uns mal den Feelgood FM Feelgood Summer Song hören. Ich bin sehr gespannt, was dem Doktor eingefallen ist.
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Der Feel Good Summer wurde vertont. Ist doch schön. Darauf gleich mal ein bisschen Reggae. Oder sowas ähnliches. Jamaica.

0: Mit der senilen Bettflucht. Ich habe hier gerade einen Song in meiner Playlist, wo ich nicht weiß, ich konnte den jetzt gar nicht vorhören. Der heißt Every Morning. Das würde ja thematisch passen, aber ich habe keine Ahnung, was das ist. Ich weiß gar nicht mehr. Darf ich den mal kurz anspielen? Wenn er scheiße ist, mache ich ihn auch gleich wieder weg. Aber ich muss mal Live-Experiment machen, weil es ist jetzt zu spät zum Vorhören.
1: Immer

0: Every Morning. Das kann man doch morgens spielen. Also nicht jeden Morgen vielleicht, aber ist doch, macht doch Laune, oder?
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0: Nicht dein

0: Oh oh. Jetzt. Oh oh. Jetzt hat sich hier aber was aufgehangen. Ach du Scheiße, was ist jetzt los? Jetzt hat's meinen Rechner zerschossen. Irgendwie. So ein klein bisschen. Macht euch keine Sorgen. Warte mal, Jack Reddix, ich glaube, den kann ich nochmal abfahren. Ja, ja.
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2: Wir werden die letzte halbe Stunde schon noch schaffen.
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frag mich bitte nicht, was es jetzt gerade war. Ich habe keine Ahnung. 8.31 Uhr. Das war zumindest Jack Radix und No Matter. Hier ist die Single Bettflucht.

Repertoire. Christoph May und Deng Deng Deng. Eigentlich ist es Ding Ding Ding. Oh, wie schön. Es ist 8.35 Uhr. Hier ist die senile Bettflucht, hier ist Feelgood FM. Darf ich euch mit neuen Sachen belästigen? Was heißt belästigen? Darf ich euch beglücken? Ich habe nämlich da so einen kanadischen Blues-Musiker aufgetan. Ich weiß, Blues ist jetzt nicht unbedingt die Musik für den frühen Morgen und zum Aufstehen, aber bei Jesse Roper ist das ein bisschen anders. Der kommt aus British Columbia, aus Victoria, ist ein ziemlich cooler Gitarrist, hat auch schon mit Beth Hart gespielt und anderen Größen. Und er macht so ein bisschen, er macht Blues, aber er macht auch so ein bisschen eine gewisse, er bringt so eine gewisse Indie-Lässigkeit da rein, ja. Blues ist ja eine todernste Sache, das wissen wir alle, ja. Ihr kennt den Joke, was steht auf dem Grabstein des Blues-Gitarristen? Didn't woke up this morning. So, und dieser Jesse Roper geht die Blues-Geschichte ein bisschen anders an. Er hat eine EP rausgebracht, die heißt Daisy Wake Up. Und die ist so gut, dass ich fast schon versucht bin, euch in dieser Woche jeden Morgen einen anderen Song aus dieser EP zu präsentieren, weil da wirklich sehr, sehr, sehr tolle Songs drauf sind. Ich gebe euch heute mal ein Beispiel. Das geht vor allem alle Männer an, die einen wirklich guten Freund haben. Schickt eurem guten Freund kommentarlos folgenden Song und er wird euch dafür lieben und ihr sagt ihm, du bist der beste Buddy, den ich habe. Hier ist Jesse Roper mit dem Song I Love You.

Jesse Roper, I Love You Man. Ziemlich coole Nummer, wie ich finde. Aus einer ganz neuen EP, aus der wir in den kommenden Tagen noch ein bisschen mehr hören werden. 8.40 Uhr. Das ist Jackie Leaven bei Feelgood FM. My Spanish Dad.

bei Feelgood FM. Hier ist die senile Bettflucht. Das war How to be a person like other people. 9 Minuten vor 9.

The Fratellis need a little love. Wenn ihr mehr Liebe braucht, dann haben wir morgen zwischen 6 und 9 wieder ein Date. Für heute war es das von mir. Einen schönen Tag wünsche ich euch. Danke für die Aufmerksamkeit. Viel Spaß noch bei Feelgood FM.

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4: Heute feiert Eric Burdon seinen 85. Geburtstag, geboren 1941 in Newcastle-upon-Tyne. Er gründete 1962 mit Alan Price die Band The Animals. Der erste Hit erreichte 1964 Platz 21 in UK, Baby, Let Me Take You Home. Noch im selben Jahr gelingt ein Welterfolg. Ihre Version von House of the Rising Sun erreichte Platz 1 in den USA und Großbritannien sowie Platz 10 in Deutschland. Es war die erste britische Nummer 1 in den USA, die nicht von den Beatles stammte. Es folgten Hits wie I'm Crying, Bring It On Home To Me, Don't Let Me Be Misunderstood und We Gotta Get Out Of This Place. In dieser Zeit landeten die Animals 7 UK Top 10 Erfolge. Und auch in den USA trug ihr rauer Rhythm and Blues zum Erfolg der British Invasion bei. Ende der 60er Jahre verlagert Eric Burdon seinen Lebensmittelpunkt nach Kalifornien. 1969 fusioniert er mit der Funkband War. Das Debütalbum Eric Burdon Declares War steigt 1970 bis auf Platz 18 der US Billboard Charts. Die Single Spill the Wine wird ein weltweiter Hit und Klassiker und erreichte damals Platz 3 in den USA. Die Zusammenarbeit gilt als einer der ersten erfolgreichen Fusionen von weißem Bluesrock und schwarzem Funk. Trotz des kommerziellen Erfolgs verließ Eric Burdon die Band bereits 1971 während einer laufenden Tournee. In den 70er und 80er Jahren glänzte sein rauer und knorriger Gesang auf zahlreichen Soloalben. Der Mega-Erfolg blieb jedoch aus. Und dennoch führt ihn das Rolling Stone Magazine auf Platz 57 der 100 größten Sänger aller Zeiten. 1994 erfolgt die Aufnahme in die Rock'n'Roll Hall of Fame. Nach mehreren Ups and Downs zeigte sich Eric Burdon auch auf der Leinwand, unter anderem in einer Nebenrolle im Klassiker The Comeback von 1982. 85 Jahre Eric Burdon, das bedeutet eine Karriere zwischen Newcastle Blues, kalifornischem Funk und lebenslanger Rebellion. Hier ein Song aus dem 2004er Album My Secret Life, ein Song aus seiner Feder. Can't Kill the Boogeyman. Happy 85. Eric Burdon.
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Der scheinbar unverwüstliche Eric Burdon can't kill the Boogeyman. Er wird heute 85 und ist unser Geburtstagskind des Tages vom 11. Mai 2026. Ciao for now, sagt Nick von Vogelstein.

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4: Heute feiert Eric Burdon seinen 85. Geburtstag, geboren 1941 in Newcastle upon Tyne. Er gründete 1962 mit Alan Price die Band The Animals. Der erste Hit erreichte 1964 Platz 21 in UK, Baby, Let Me Take You Home. Noch im selben Jahr gelingt ein Welterfolg. Ihre Version von House of the Rising Sun erreichte Platz 1 in den USA und Großbritannien sowie Platz 10 in Deutschland. Es war die erste britische Nummer 1 in den USA, die nicht von den Beatles stammte. Es folgten Hits wie I'm Crying, Bring It On Home To Me, Don't Let Me Be Misunderstood und We Gotta Get Out Of This Place. In dieser Zeit landeten die Animals 7 UK Top 10 Erfolge. Und auch in den USA trug ihr rauer Rhythm and Blues zum Erfolg der British Invasion bei. Ende der 60er Jahre verlagert Eric Burdon seinen Lebensmittelpunkt nach Kalifornien. 1969 fusioniert er mit der Funkband War. Das Debütalbum Eric Burdon Declares War steigt 1970 bis auf Platz 18 der US Billboard Charts. Die Single Spill the Wine wird ein weltweiter Hit und Klassiker und erreichte damals Platz 3 in den USA. Die Zusammenarbeit gilt als einer der ersten erfolgreichen Fusionen von weißem Bluesrock und schwarzem Funk. Trotz des kommerziellen Erfolgs verließ Eric Burdon die Band bereits 1971 während einer laufenden Tournee. In den 70er und 80er Jahren glänzte sein rauer und knorriger Gesang auf zahlreichen Soloalben. Der Mega-Erfolg blieb jedoch aus. Und dennoch führt ihn das Rolling Stone Magazine auf Platz 57 der 100 größten Sänger aller Zeiten. 1994 erfolgt die Aufnahme in die Rock'n'Roll Hall of Fame. Nach mehreren Ups und Downs zeigte sich Eric Burdon auch auf der Leinwand, unter anderem in einer Nebenrolle im Klassiker The Comeback von 1982. 85 Jahre Eric Burdon, das bedeutet eine Karriere zwischen Newcastle Blues, kalifornischem Funk und lebenslanger Rebellion. Hier ein Song aus dem 2004er Album My Secret Life, ein Song aus seiner Feder. Can't Kill the Boogeyman. Happy 85. Eric Burdon.
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Der scheinbar unverwüstliche Eric Burdon, Can't Kill the Boogeyman. Er wird heute 85 und ist unser Geburtstagskind des Tages vom 11. Mai 2026. Ciao for now, sagt Nick von Vogelstein.

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Und schon wieder ist es Montag. Hallo meine Lieben. Einen schönen Spätnachmittag wünsche ich zu haben. Feel Good FM, der Feel Good Faktor. Heute mal pünktlich wieder Maurer. Denn ich habe vorhin betrieben, in der Sendung nochmal meine eigene Technik für überprüft und mich vom ordnungsgemäßen Zustand des Sendegeräts überzeugt.

Little River Band. Have you heard about the lonesome loser? Und ja, ist klar, ne? The Lonesome Loser. Have you heard about the lonesome loser? Ich hoffe, ihr hattet ein wunderbares Wochenende. Gestern Nachmittag gab es ein kleines Problem bei uns. Sendetechnisch um 13 Uhr war mal kurz Stille eingekehrt. Aus Gründen, die ich jetzt nicht breiter treten will, als sie eh schon gewesen sind, durch diese knapp 15 Minuten Stille. Ich kann eigentlich dazu nur sagen, den Schuldigen haben wir gefunden. Der moderiert jetzt gerade hier. Programmplanung, ausfallende Sendungen, etwas nicht gleich erledigen, was man tun sollte, und schon hat man ein Loch.

Das ist Musik von Lake im Feel Good Factor am Montag mit Celebrate. Es ist mir zu Ohren gekommen, dass es schon wieder Menschen gibt, die wie vor einigen Jahren jetzt schon anfangen, Toilettenpapier zu horten. Aufgrund, es kommt was Neues, ja.

sagt, da kommt was Neues. Passend zu diesem Song, der ist neu. Das war letzte Woche die erste Hitwucht bei der senilen Bettflucht von Kollege Matthias Matuschik, die er ausgewählt hat. In dieser Woche ist schon ein neuer Song am Start. Der kommt dann heute auch. Aber ein bisschen später. Ich habe ja noch divers Sendezeit auf der Uhr, die ich hier heute abfeiern darf. So, Toilettenpapierhorten. Ja, es gibt Menschen, die fangen schon wieder an, weil sie Angst haben, dass sie irgendwann nicht mehr aus dem Haus dürfen. Es gibt ja diesen neuen Virus, diesen Kreuzfahrtvirus. Wart ihr schon mal auf einer Kreuzfahrt? Steht ihr auf sowas? Wochenlang mit den gleichen 4.800 Menschen im gleichen Pool zu schwimmen? So, ich war ein einziges Mal habe ich eine Kreuzfahrt gemacht, da war ich noch sehr jung, auszubildender Jungjournalist bei einem Magazin, und die haben mich dann auf eine Kreuzfahrt geschickt im Mittelmeer. Auf einem, das gab es damals noch, einen ganz legalen Nudistendampfer. Ich sollte da einen Bericht schreiben und war dann auch gleichzeitig noch Disc-Jockey im Nightclub. Der war damals aber, ja, keine Ahnung, so groß wie mein Wohnzimmer. Das war eine recht lustige Angelegenheit. Ich bin angereist mit 5 Kisten voller Schallplatten und nach Hause gefahren bin ich mit 8 Kisten voller Krimsekt und Wodka damals. Das waren sogenannte Tauschgeschäfte, die da getätigt worden sind. Und jetzt ist ja auf diesem Kreuzfahrtschiff, auf der MV Hondius, dieser Virus ausgebrochen. Dieser Hunter-Virus. Die Lage wird intensiv beobachtet, Passagiere wurden krank, es gab auch schon mehrere Todesfälle und der hat sich jetzt wieder in alle möglichen Länder schon verbreitet, ist nicht Covid, zumindest heißt ja auch ganz anders, heißt ja Hunter. Und das Interessante ist jetzt, wo kommt der jetzt her? Eigentlich. Also nicht davon, dass Menschen Fledermäuse essen und dann auf den Boden spucken, sondern der hat seinen Ursprung eigentlich entweder in kontaminiertem Staub oder in Urin, wovon es ja auf einem Kreuzfahrtdampfer ganze Mengen gibt, wahrscheinlich auch im Pool. Und außerdem kommt er häufig vor in Kot von Mäusen und Nagetieren. Und auch vor denen ist ja bekanntlich ein Schiff, auch wenn es ein Kreuzfahrtschiff ist, nicht sicher. Also mit Kreuzfahrten könnt ihr mich jagen. Niemals! Niemals gehe ich nochmal auf so ein Schiff.

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1: The Check und die Diane und John Cougar. Mellencamp. Mellencamp alleine ohne Cougar. Der John. Das stimmt auf jeden Fall. Ja, Kreuzfahrt, nein, danke. Ich war heute allerdings, ich habe ja gerade eben wieder einen netten Besuch aus München. Ich habe ihm heute mal das hiesige Domizil der Schönen und Reichen gezeigt, nämlich das Marina, den Yachthafen drüben in Ayia Napa. Ein sehr schön gestaltetes Hafengelände mit ganz, ganz viel Beton, aber dazu auch wirklich, da mein lieber Euler, da stehen Yachten, stehen da drüben, wo du dir denkst, wer sich das kaufen kann, der hat das nicht mit Arbeit verdient, definitiv. Und es sind ja nicht nur die Schiffe, die einen Haufen Geld kosten, sondern wenn man da so einen Liegeplatz hat in so einem Yachthafen, das ist ja, ihr wisst schon, wie ich meine, das ist ja very expensive. Wir sind dann da rumgeschlendert, haben eigentlich ein Schnäppchen entdeckt. Da war so ein kleines Speedboat gestanden, hat man jetzt momentan im Sonderangebot, ist nur 2 Jahre alt, war wahrscheinlich noch nie im Wasser, statt 68.000 nur 52.000 Euro wird als Preis veranschlagt. Das Problem ist bei dem Ding nur, das ist so wie wenn du sagst, ich habe eine Familie und du kaufst dir einen Roadster, dann ist es ein Zweisitzer. Also wahrscheinlich ist es auch gar kein richtiges Boot, sondern es ist ein Beiboot für eine dieser großen Yachten, die da drüben gestanden sind. Ja, es ist mal schön anzuschauen, nur egal ob Schiff, Boot oder Yacht, eins ist ganz, ganz wichtig zu wissen, das weiß man, wenn man auf einer Insel wohnt, das beste Boot, das es gibt, ist immer das Boot von deinem Freund, denn dann hast du keine Arbeit.

Jimmy Cliff und Reggae Nights im Tribute-Faktor am Montag. Ich spiele Reggae Nights und Kollege Axel, der ja gerade eben im Urlaub weilt, schreibt mir hier gerade Grüße aus dem leider relativ kalten

so irgendwie. Außerdem ist heute 11. Mai. Oh! Holy, holy! Heute beginnen ja die Eisheiligen, die berühmten. Die Eisheiligen. Mamertus, Pankratius, Servatius, Bonifatius. Und am 15. Mai dann kommt noch die kalte Sophie. Und dann stabilisiert sich angeblich, nachdem die kalte Sophie sich verdünnisiert hat, das bis dahin nicht so stabile Frühlingswetter. Bei uns hat es nächste Woche dann das erste Mal 30 Grad. Ah, der musste jetzt noch sein.

Maria Eisheiligen. Oh, das sind ja keine, wie heißt das so schön, keine fiktiven Figuren, sondern sind ja christliche Bischöfe und Märtyrer. Also die männlichen auf jeden Fall. Am Anfang waren es auch nur Männer bei den Eisheiligen. Irgendwann hat man dann hinten noch die kalte Sophie dran gepfropft, weil irgendwann einer wahrscheinlich gesagt hat, Kinder, das ist doch die Kaltluft aus dem Norden und nicht der Kaltluft. Drum gibt es die kalte Sophie noch mit dazu. Und zwei Tage nach der kalten Sophie hat meine Tochter Sophie Geburtstag. Das kann man sich immer leicht merken. Also auf jeden Fall, wann die kalte Sophie ist, ich.

0: Kansas. Der Otto schickt mir gerade eben eine Temperaturtabelle aus Elsenfeld. Aktuell. Nein, das hätte ich jetzt nicht lesen sollen. 8 Grad, gefühlt 4 Grad.
1: Wow. Alter.
0: Das ist ja eklig. So, weg vom Wetter hin zu erstmal kurz den Fornon Blond. Linda Perry. Eine der 4 Nicht-Blonden. Hat nämlich gerade ein neues Album veröffentlicht nach vielen, vielen Jahren. Aber erstmal ihr alter Hit.

What's Going On. Linda Perry, The Voice der Four Non Blondes. Nach langer, langer Zeit meldete sie sich zurück letzte Woche mit einem neuen Album. Das heißt Let It Die Here. Ich glaube, die Kollegen hatten am Wochenende schon was gespielt. Die Meinungen darüber waren, wie sagt man dann, gemischt. Ich habe es mir mal ein bisschen angehört und habe, ja, also schon ein paar Nummern gefunden, wo ich sage, hey, what's going on? Die sind ja echt gut. Zum Beispiel die hier, Linda Perry, Now.

0: Linda Perry. Also ich finde, ich muss sagen, das neue Album von ihr finde ich jetzt echt wirklich, wirklich ohne irgendwie, ihr wisst schon, was sie beschönigt, sind echt ganz gute Nummern drauf von ihr. Die hat ja geschrieben wie eine Wilde, auch für andere, für Christina Aguilera zum Beispiel. Beautiful ist von ihr und von Pink, Get the Party Started, für Alicia Keys, für Courtney Love, für Celine Dion, für Dolly Parton und jetzt eben auch wieder ganz viel für sich selbst. Drum gibt's gleich noch eine von der Linda.
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Frankie and the Knockouts und Sweetheart. Wir sind in der zweiten Stunde des Feelgood-Faktors heute am Montag. Um 20 Uhr heute die Radio-WG mit Patrick aus dem Keller, mit JB, Jürgen Bär, und mit Matthias Döhler, der mir hier bei dieser Nachricht extra noch drauf hingewiesen hat, Bürgermeister AD. Also, lieber Bürgermeister, vielleicht da, wo du mal Bürgermeister gewesen bist, bist du AD. Aber du wirst immer unser Feelgood FM Bürgermeister bleiben. Bloß, dass das mal klar ist, ja. Bei uns wird nicht abgewählt.

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Dinge passieren, wo ich mir dann manchmal denke, okay, da musst du jetzt auch erstmal drauf kommen. Ein Familienvater aus Deutschland, Vater von zwei Kindern, hat nämlich geklagt gehabt, jetzt fast 1,5 Jahre, um dann hinten heraus recht zu bekommen. Er war nämlich mit seiner Familie auf dem idyllischen Eiland Kos in Griechenland im Sommer in den Ferien. Und was ihm sauer aufgestoßen ist und was er dann eben als Vorhalt angebracht hat, war, dass die Familie während des ganzen Urlaubs keine Sonnenliegen haben konnte. Denn die wären immer schon ab 6 Uhr früh alle belegt gewesen. Und ein Gericht hat ihm jetzt tatsächlich recht gegeben. Er kriegt also 900 € Schadenersatz wegen nicht verfügbar seienden Sonnenbetten. Tja, was soll ich jetzt sagen? Er hätte halt früher aufstehen müssen. Im Hotel waren lauter Deutsche und die Handtücher. Und ihr wisst ja, wie das geht. Da muss man halt um Mitternacht runter an den Pool und sich die Liege reservieren. Ne? Red Sky.

immer lieber am Beach gegangen zur Party. Ja, da gibt es die einen, die beschweren sich, weil sie keine Liegen bekommen konnten. Und dann gibt es die anderen, beschweren sich, weil in den Hotels ja jetzt schon dazu übergegangen wird, die Handtücher, die morgens um 5 dort auf die Liegen gelegt werden, wieder einzusammeln. Dann sind sie weg. Das ist ja auch, also man kann es halt irgendwie

Wie im Urlaub kein Recht machen. Ich habe mir jetzt nur gerade gedacht, 900 Euro Entschädigung. Wie lang waren die dort wohl im Urlaub? Denn hier bei mir auf der Insel, wenn man sich also jetzt für eine vierköpfige Familie 4 Sonnenbetten und dazu einen Schirm mieten würde, dann kostet das, egal wo man hier auf der Insel ist, am Tag 12,50 Euro. Also da kann man für die 900 Euro ja fast 2 Monate die Schirme mieten, gell? Und die liegen. Naja, nächstes Mal geht's wieder nach Rimini. Da gibt's mehr Liegen, aber dafür sind die auch teurer.

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4: Heute feiert Eric Burdon seinen 85. Geburtstag, geboren 1941 in Newcastle-upon-Tyne. Er gründete 1962 mit Alan Price die Band The Animals. Der erste Hit erreichte 1964 Platz 21 in UK, Baby, Let Me Take You Home. Noch im selben Jahr gelingt ein Welterfolg. Ihre Version von House of the Rising Sun erreichte Platz 1 in den USA und Großbritannien sowie Platz 10 in Deutschland. Es war die erste britische Nummer 1 in den USA, die nicht von den Beatles stammte. Es folgten Hits wie I'm Crying, Bring It On Home To Me, Don't Let Me Be Misunderstood und We Gotta Get Out Of This Place. In dieser Zeit landeten die Animals 7 UK Top Ten Erfolge. Und auch in den USA trug ihr rauer Rhythm and Blues zum Erfolg der British Invasion bei. Ende der 60er Jahre verlagert Eric Burdon seinen Lebensmittelpunkt nach Kalifornien. 1969 fusioniert er mit der Funkband War. Das Debütalbum Eric Burdon Declares War steigt 1970 bis auf Platz 18 der US Billboard Charts. Die Single Spill the Wine wird ein weltweiter Hit und Klassiker und erreichte damals Platz 3 in den USA. Die Zusammenarbeit gilt als einer der ersten erfolgreichen Fusionen von weißem Bluesrock und schwarzem Funk. Trotz des kommerziellen Erfolgs verließ Eric Burdon die Band bereits 1971 während einer laufenden Tournee. In den 70er und 80er Jahren glänzte sein rauer und knorriger Gesang auf zahlreichen Soloalben. Der Mega-Erfolg blieb jedoch aus. Und dennoch führt ihn das Rolling Stone Magazine auf Platz 57 der 100 größten Sänger aller Zeiten. 1994 erfolgt die Aufnahme in die Rock'n'Roll Hall of Fame. Nach mehreren Ups und Downs zeigte sich Eric Burdon auch auf der Leinwand, unter anderem in einer Nebenrolle im Klassiker The Comeback von 1982. 85 Jahre Eric Burdon, das bedeutet eine Karriere zwischen Newcastle Blues, kalifornischem Funk und lebenslanger Rebellion. Hier ein Song aus dem 2004er Album My Secret Life, ein Song aus seiner Feder. Can't Kill the Boogeyman. Happy 85. Eric Burdon.
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Der scheinbar unverwüstliche Eric Burdon, Can't Kill the Boogeyman. Er wird heute 85 und ist unser Geburtstagskind des Tages vom 11. Mai 2026. Ciao for now, sagt Nick von Vogelstein.

San Francisco Nights von Eric Burdon. Happy 85. 2 Jahre vor ihm geboren in Toronto in Kanada. Allerdings auch schon vor 4 Jahren verstorben, wurde ein Mann namens R. Dean Taylor. Singer, Songwriter und Record Producer bei Motown. Das war, glaube ich, mal sein größter Hit hier. Indiana Wants Me und R. Dean Taylor.

Anna Wants Me, But I Can't Go Back There. Bringt uns zu Les Chadwick, geboren 1943 in Liverpool. Sein Instrument, der Bass, seine Band, die mit Monsterhits wie Ferry Cross the Mersey oder selbstverständlich auch You Never Walk Alone, Gary and the Pacemakers, aber ich spiele jetzt mal weder die eine noch die andere.

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Shoo-wee-doo. 1947, das Licht der Welt hat ein Drummer namens Butch Trucks von den Allman Brothers.

Gambling, Gambling Man, die Allman Brothers mit Butch Trucks an den Drums. Dann springen wir ein bisschen weiter nach vorne ins Jahr 1954. Edgar Reilly Jr. feiert heute seinen 72. Geburtstag. Den 72. Geburtstag. Er war der Keyboarder von einer Band namens X. Die hatten so einen halben Hit, The Rock'n'Roll Party in the Streets. Aber es gibt noch viel, viel schönere Nummern von ihnen. So zum Beispiel die hier, die schon am Laufen ist. X mit Edgar Reilly Jr. und die Battles.

that Mountain Music Alabama mit Mark Herndon an den Drums. Der wird heute 72 und ebenfalls 72, aber musikalisch völlig ganz woanders angesiedelt, wird J.J. Chesalick, geboren 1955 in Banbury in England. Er programmiert Synthesizer, er produziert Platten. Er ist ein ganz früher der elektronischen Musik gewesen und hat damit wirklich Bewegung in die ganze Sache hineingebracht. Die Band aufs Deutsche übersetzt von ihm, oder Band kann man in dem Fall eigentlich nicht so wirklich sagen, aber das Projekt, das nannte sich auf Deutsch Die Kunst des Lärms. J.J. Chesalick und The Art of Noise.

Lot of Noise und Lags. Und wenn wir jetzt gerade schon in dieses, wie sagt man so schön, Genre reingerutscht sind, also nach Art of Noise passt eigentlich ja nichts besser als die Schweizer, ne?

Indie-Rocker aus Kanada. Die Band heißt Metric, kommt aus Toronto, ist dort quasi eine nationale Indie-Rock-Institution inzwischen, besonders wegen der Frontfrau mit der tollen Stimme, Emily Haynes. Hier gerade eben zu hören im Feelgood-Faktor mit der neuen, mit Tremolo. Und auch das ist neu, das ist Alex Warren, ganz ordinary.

Ordinary und Alex Warren. Gar nicht ordinär und auch nicht gar nicht gewöhnlich. Unsere Morning Show, die am Laufen ist, jetzt seit letzter Woche Montag. Heute ist Matthias schon in die zweite Woche mit der senilen Bettflucht hineingestartet. Und es ist die zweite Woche mit der senilen Hitwucht, dem einen Song, den der Matthias für euch und für uns jede Woche neu aussuchen wird. Unsere alte Hitnase hat wieder zugeschlagen. In dieser Woche ist es ist massiv interessant, denn es ist ein Reggae, aber ein Reggae von einem deutschen Künstler, der Dominik Haas heißt und durch einen ziemlich langen Aufenthalt in Afrika zu dieser Musik gefunden hat. Er nennt sich Jacoustics und der Song heißt Change Your Mind.

Bis zum Morgen heißt es übrigens. Shaggy zusammen mit Sting. Noch mal ein bisschen Reggae nach unserer Hitwucht der Woche. Jetzt werfen wir einen kleinen Blick nach Wien, nach Österreich. Dort geschah es an einem Zigarettenautomaten. Ein Mann hat, wie es da geschrieben steht, einen lauten Darmwind entweichen lassen. Direkt neben einem Vertreter der Obrigkeit, neben einem Polizisten. Der sah dadurch den öffentlichen Anstand verletzt und droht dem, wie sagt man das, dem Furzenden, mit 150 Euro Strafe. Und daraufhin hat der Mann zum Lachen angefangen. Und dann kamen nochmal 150 Euro obendrauf, weil er eine Amtshandlung ins Lächerliche hineingeführt haben soll. Und der Mann, der hat dann gegen diese zwei Strafen von jeweils 150 Euro Widerspruch eingelegt. Und ein Gericht hat jetzt entschieden und ihm Recht gegeben. Der Richter sagt: Furzen ist nicht illegal. Auch nicht in Wien. Neben einem Polizisten. So schaut's aus, meine Damen und Herren.

Wiener Story ab. Dann hätte ich hier noch einen Blick zurück. 11. Mai 1970. Ein Triple Soundtrack Album kam an diesem Tag heraus. Hat innerhalb von 2 Wochen Gold erhalten. Auf dem Album waren Tracks von Kenneth Heath, von Richie Havens, von Crosby, Stills und Nash, The Who, Jefferson Airplane, Joe Cocker und Santana. Auf dem Cover ein Schwarz-Weiß-Bild mit einem Pärchen drauf, die sich später herausgestellt hat, heißen Bobby Kelly und Nick Ercoline. Die sitzen da auf ihren Stühlen und haben ein großes Schild vor sich aufgebaut. Acid, $1. Und das Soundtrack-Album war das Album von Woodstock. Und mit bei allen anderen mit drauf war natürlich auch Jimmy.

Feel Good Factor am Montag mit Daughtry. I'm coming home. Heimkommen wird in einer halben Stunde die Radio WG. Wie immer zuverlässiger Montag, heute mit unserem Bürgermeister Matthias Dohler, unserem Jürgen Beer und unserem Keller Patrick. Und ich hätte hier noch eine schönheitsrelevante Meldung. Jetzt ist es so, dass man ja aus Russland sowieso nicht mehr so viel hört, aber diverse Dinge dringen dann doch durch, denn es gibt da neue Schönheitsideale, zumindest bei den Männern, die man jetzt vom Aussehen her ja grundsätzlich nicht unbedingt als Adonis beschreiben kann, aber darum geht es jetzt auch gar nicht. Also die lassen sich nicht um die Augen was wegmachen oder um die Nase, sondern die bezahlen jetzt plastischen Chirurgen Geld dafür, dass sie ihnen Blumenkohlohren basteln. Also diese, ihr wisst schon, wie man der Schlägerei und so und Ding und also Oschi an der Seite. Und warum? Weil sie damit dann quasi nachweisen können, dass sie jahrelang MMA Cagefighters gewesen sind und überlebt haben. Tovarisch, du musst da erstmal darauf kommen.

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Das unterscheidet die Jungs von allen Feel Good FM-Hörern. Die haben immer die besten Plätze in der ersten Reihe hier bei uns. Und ich habe die erste Reihe der Perlen vom vergangenen Samstag von Jürgen Behr am Start. Da hätten wir auf der 10 eine Dame namens Halsey und die singt Carry the Weight.

Halsey und Carry the Weight. Jürgen Behrs, Nummer 10 vom Samstag. Perlen, wenn ihr das nicht wissen solltest, neue Perlen jede Woche, immer am Samstag. Bei Jürgen Behr zwischen 9 und 12 in den Feelgoodies. Und das Schöne bei uns hier bei dieser Station ist, wir haben... Jeder hat so sein Fachgebiet, jeder findet in seiner Wolke, in der er sich befindet, immer wieder Dinge. Und bei manchen Dingen ist es dann einfach so, wenn man einen Bandnamen und einen Titel hört, dann kommt von allen wie aus der Pistole geschossen, ja, das ist ein echter Bär. Denn nur Jürgen Behr findet Bands, die sich Turbo Bier nennen und Songs machen, die Baggersee heißen.

Bier machen Turbo-Bier. Die gibt es auch schon seit 12 Jahren. Bekannt für die humorvollen, alkoholgetränkten Texte zwischen Punk, Party und ein bisschen österreichischem Schmäh. Der Frontmann Marco Pugu, der hatte sich mal beworben, 2022, um das Amt des österreichischen Bundespräsidenten. Erst war es eigentlich als Satire gedacht, dann wurde es überraschend ernst genommen, aber wie wir alle wissen, er hat es auf jeden Fall nicht ins höchste weiß-rot-weiß-rote Staatsamt geschafft. Aber Pugu, das erinnert mich jetzt an was.

Was wäre ich ohne meine allwissenden Hörer? Der Werner schickt mir gerade ein Foto von einer schwarzen Dose mit gelber Schrift. Darauf befindet sich eine Raketenbierflasche. Die gelbe Schrift sagt Turbo-Bier. Und unten drunter steht Hell und Turbo. Also Turbo-Bier hat sogar ein eigenes Getränk. Dann mal Prost.

Ramones, I Wanna Be Sedated. Der Doktor empfiehlt 3 bis 4 Sixpacks Turbo-Bier. Dann lässt sich dieser Zustand des Sediertseins 1000%ig erreichen. Wir haben ja eine Woche mit einem Brückentag. Ihr habt am Freitag Brückentag. Ich persönlich habe am Mittwoch schon Brückentag, denn ich gehe am Mittwoch zum Zahnarzt. Da wird was reingemeißelt.

Some Kind of Wonderful. Und das war's jetzt für mich heute an diesem Montag. Danke fürs Zuhören. Es kommen jetzt gleich drei Herren von der Radio WG zu euch, für euch hier bei Figur FM. Im Anschluss daran, 22 Uhr, der Wolfman beschließt wie immer den Tag. Morgen Wecker stellen nicht vergessen. Matthias Matuschik wird euch wieder aufwecken ab 6 Uhr, von 6 bis 9 mit der senilen Bettflucht. Ich bin morgen wieder am Start ab 17 Uhr und die Babys haben ja noch eine Woche Arbeitsurlaub. Dafür morgen Abend wieder ein Come Together mit Mesh Mike für euch. Und am Donnerstag ist ja Vatertag und da haben wir uns auch diverses für euch einfallen lassen. Durchmoderiertes Programm von 6 Uhr morgens bis 23 Uhr abends. Wer, wo, wie, was, warum sich dahinter verbirgt, darüber informieren wir euch dann morgen. Einen schönen Abend, viel Spaß jetzt mit der Radio WG.

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2: Refreshing würde ja bedeuten, dass wir vorher frisch waren. Aber heute in den Hauptrollen und gar nicht so frisch.
3: Der ziemlich unfrische Matthias Döhler als Matthias Döhler, AD oder so.
4: Der wieder in den Keller zurückgezaubert wurde, Patrick.
2: Und Jürgen Bär, der sich wundert, dass der frisch sein müsste, gar nicht so frisch ist. Er hat ja eigentlich Zeit jetzt, unser Bürgermeister AD.
4: Eben.
2: Ja, aber jetzt heißt er ja auch, jetzt bist du auch Ehrenbürgermeister, glaube ich, oder?
3: Nein, ich bin noch nicht. Also ich bin noch nicht. Ich 9. bin noch Bürgermeister AD. Das mit dem Altbürgermeister. Also der Titel heißt übrigens Altbürgermeister. Das werde ich erst noch. Hoffe ich doch dann irgendwann. Und wenn nicht, dann nicht. Nee, alles gut. Aber ihr wisst ja gar nicht, was man als Pensionär so für einen Stress hat. Also man ist da wirklich sehr... man hat schon... Also,
2: Hund rausgehen, habe ich gehört. Ja. Okay.
3: Also heute hat es geregnet. Also heute war echt Schiedwetter. Ja,
2: ist auch stressig, das stimmt. Total stressig, wenn es regnet. Schön. Freunde, herzlich willkommen zur Radio WG. Keine Angst, wir reden nicht so viel über Hunde heute, wir reden wieder über Musik. Oh. Wir spielen uns gegenseitig Musik vor. Heute mal wieder zu dritt, das heißt, wir müssen richtig arbeiten. Da kann man sich nicht zurücklehnen, sondern man muss sich schon auf das nächste geistig und moralisch vorbereiten. Und ich habe für unseren Patrick im Keller, der ja ausgewiesener Instrumentalexperte und Freund ist, mal wieder etwas rausgesucht, das man normalerweise nicht findet, wenn man nach Instrumentals sucht, weil die Band normalerweise keine Instrumentals gemacht hat. Ja. Mhm. Und trotzdem ist das Instrumental total bekannt. Ja? Wir hören jetzt, und der Bürgermeister wird gleich sagen, ja, das habe ich ja schon 100 Mal gehört, wir hören jetzt die Corgis.
4: Ah, schön. Corgis sind süße Hunde.
2: Ja, doch. Hunde, das geht ja gar nicht. So, warum laufen die jetzt nicht?
3: Doch, Hunde.

0: ganz ehrlich, mir ist noch nie aufgefallen, dass da Hunde drin vorkommen.
1: Ich wusste
0: überhaupt gar nicht, dass Corgis Hunde sind. Ich bin ja so ein biologischer Volldepp. Ich kann ja gerade mal Männer und Frauen am Geruch unterscheiden, aber das weißt du so, Hunde so, da bin ich raus. Also jetzt habe ich den ganzen, jetzt weiß ich, dass da Hunde drin vorkommen. Also
2: echt?
0: Ich habe das nur zum Drüberlabern verwendet. Ja.
2: Und mir ging es genauso. Ich hab das erste Mal so richtig einfach gehört, weil normalerweise ist es ein Musikbett und es läuft halt dann, wenn du laberst irgendwelchen Zeug da drüber und was weiß ich, Wetter oder was halt gerade so angesagt ist. Und jetzt hörst du wirklich die Hunde bellen und nachdem Patrick vorher noch mit den Corgis, ja, es sind wirklich Hunde, die Corgis. Die Queen hatte Corgis.
1: Ja, das sind die süßesten Viecher.
2: Die sind
1: so flauschig. Die mag ich gern.
2: Aber im Keller ist Hunde halten verboten, ja? Also kannst du mal abtosten.
1: So ein Keller-Corgi. Kellerratten vom Hals.
0: Das ist auf jeden Fall sehr, sehr spannend mit diesen Instrumentals, weil diese Band hat ansonsten halt irgendwie so eher so getragenen Pop gemacht und so Zeug und eine große Ballade und solche Sachen. Und das hier war völlig, also die haben, glaube ich, jetzt durch Keyboard bekommen mit dem Sampler und haben gesagt, das probieren wir mal aus.
1: Ja.
0: So klang das Ding.
2: Aber das Riff ist ganz gut, also das hat man sich dann gemerkt und dann dieser Wuff, Wuff, schön.
0: Ja, es geht ins Ohr, das Ding.
1: Herrlich.
0: Aber der Hund war neu, das war früher nicht.
2: Du hast einen Remix, einen Corgi-Remix.
0: Remastered, haben sie den Hund reingemastert wahrscheinlich oder so.
2: Ich habe gar nicht immer, ich muss mal nach meinem Hund gucken, was der dazu sagt, wenn der dieses Lied hört. Weil der reagiert dann auf sowas.
1: Der versteht es ja sogar wahrscheinlich.
2: Ja, was der erzählt hat. So, ihr Lieben, ihr werdet uns jetzt auch bald nicht mehr verstehen, wenn wir ständig euch immer noch was erzählen. Wir sind ja da, um euch Musik zu spielen. Der Plot hat euch Jürgen schon erklärt. Wir spielen uns gegenseitig Musik vor. Und ich habe jetzt mal nachgeguckt auf das Line-Up von Rock im Park und Rock am Ring. Es ist ja jetzt, Pfingsten ist ja nun bald, Anfang Juni. Und da spielt auch eine Band, die könnt ihr schon kennen, die gibt es schon seit 1979, hat aber noch nicht so viele Studioalben rausgebracht, ich glaube 9 oder 10 Stück, vielleicht sind es auch, ja, irgend sowas in der Richtung, Social Distortion. Und die haben jetzt am 8. Mai ein ganz neues Album rausgebracht. Ich habe es ehrlicherweise noch nicht ganz durchgehört und habe ein sehr mir bekannter Musikkurator hat zu mir gesagt, hör's dir mal ganz an, das ist viel besser als das eine, was du jetzt spielst, was sonst noch auf der Platte drauf ist. Trotzdem wollen wir ein bisschen abgehen. Wir hören jetzt von Social Distortion ihren Titelsong aus der neuen Platte. Und das ist The Born to Kill.

0: Ja, das macht richtig Lust auf mehr. Social Distortion, Born to Kill. Am 6. Juni in Rockin' Park, am 7.6. dann am Ring und am 9. spielen sie dann schon wieder in Berlin. Also hört es euch einfach mal an und ich werde verspreche, dass ich mir das Album ganz anhöre. Vielleicht wird nächste Woche in der Radio-WG noch das eine oder andere Stück von Social Distortion hier dabei sein.
1: Also ich habe, glaube ich, 6 oder 7 aus diesem Album und das ist für mich eine sehr hohe Zahl, habe ich mir raussortiert und mitgenommen in meinen Ordner und nur das halbe Album weggeworfen.
0: Das ist ein gutes Zeichen, mein Lieber. Ja. Mal schauen, ob es dann die 6 gleichen Lieder sind, die wir uns aussuchen.
1: Bestimmt nicht, du nimmst die anderen, glaube ich.
0: Nein, ich greife einfach auf deinen Ordner zu und dann ist alles gut.
2: Ich greife in meinen eigenen Musikordner. Viele Menschen finden das gut, viele finden das schlecht. Wir gehen jetzt einfach mal los mit dem ersten Lied, was ich mitgebracht habe. Letztes Mal, da hattet ihr eine kleine Zaubershow und da dachte ich mir so, ach, sollte ich daran anknüpfen und mal ein Lied spielen, was mit Magie zu tun hat, aber dann bin ich schnell zu der Erkenntnis gekommen, dass das keine gute Idee ist. Stattdessen habe ich mir gesagt, ich nehme jetzt ein Lied, was ich schon lange hier rumliegen habe und ohne Witz, erst vorhin, als ich von der Arbeit nach Hause gekommen bin, in meinen gemütlichen kleinen Keller, ist mir aufgefallen, dass dieses Lied sehr wohl was mit Magie zu tun hat. Die Rede ist von Oh Children von Nick Cave and the Bad Seeds. Und dieses Lied begegnet uns nämlich in Teil 7.1 der Harry Potter-Reihe. Seid ihr Potterheads?
0: Ja, Head nicht, aber ich habe sie natürlich. Ich habe 2 Töchter. Potter habe ich natürlich geguckt.
2: Ja, sehr, sehr gut, sehr gut. Jürgen, du auch?
1: Nein, also, noch nichts gelesen, noch nichts gesehen, überhaupt nicht, okay. Gar nicht. Ich, okay. ich mag

0: fast 7 Minuten lang Oh Children von Nick Cave and the Bad Seeds. Ich hoffe, ihr habt diese lange Zeit genutzt, um den Hogwarts-Test zu machen, damit ihr jetzt auch wisst, welches Haus oder welchem Haus ihr beitreten müsst.
1: Ich hab so ein Power-Nap habe ich gemacht, gerade so ein bisschen. Also, ich dachte, der singt durch die Nacht jetzt, der macht das die Albumseite.
2: Ja. Patrick, dieses Lied, das haben die doch in dem Zelt. Also da hat Hermine mit Harry getanzt. Und da haben sie diesen schönen Tanz, da haben sie die Arme so weit auseinander machen. Und genau. der andere, der war noch in Rekonvaleszenz, der war noch irgendwie verletzt. Oder wie war denn das?
0: Der war
2: schwer verletzt.
0: Ganz schön schwer. Ja. Also, aber seelisch so. sehr. Ja, der war sonst irgendwo. Ist auch nicht unbedingt einer meiner Lieblingsteile, muss ich ganz ehrlich sagen. Aber die Musik war klasse. Ich habe mich riesig über dieses Lied gefreut.
1: Ja, spannend, dass der da mit im Soundtrack war. Das würde für mich ja gar nicht dazu passen irgendwie, aber ja. Aber muss ja, es ist ja ein bisschen düster, muss ja dann auch was drin vorkommen, ab und zu mal. Ne? Ja. Gut, bevor ich mich auf Kopf und Kragen rede, ich kenne mich ja überhaupt nicht aus mit dem Zauberlehrling da. Kennt ihr das, wenn ihr irgendwo so einen Abend in einer Kneipe sitzt? Ja. Und da läuft dann Musik, die passt genau zu dem Moment. Das ist so Schicksal manchmal. Ja. So Schicksal. Du sitzt da manchmal, das passiert dir nur so 2-3 Mal im Leben wahrscheinlich. So sitzt dann da. Und dann läuft da plötzlich die richtige Playliste. Die richtige Playliste und du gehst dann an die Theke und sagst, ey, was ist denn das für ein Lied? Und was? Weiß ich nicht, vom Chef. Ja. Und du kommst nicht ran an die Infos. Weil das ist der Computer vom Chef und der steht irgendwo ganz anders und der läuft halt da einfach. Und du hörst ein Lied nach dem anderen und sagst, boah, kenne ich nicht, super. Boah, das kenne ich auch nicht, das ist ja noch besser. Und du versuchst dir krampfhaft irgendwelche Zeilen zu merken. Und wenn du zu Hause ankommst, dann hast du nur lauter Salat im Kopf, aber du weißt überhaupt nichts mehr. Einen einzigen Song von diesem Abend konnte ich mir merken und das waren wirklich lauter großartige Songs. Und das hat sich dann rausgestellt, war ein Stück von Doors. Sagt euch den Namen?
2: Doors.
1: Nicht die Doors. Nicht
2: The Doors? Nein, schon
1: klar. Doors. Ja. Also D-A-W-E-S. Okay. Und die haben ein wunderschönes Album rausgebracht. Nicht nur eins, sondern mehrere. Aber aus dem zweiten Album, da gab es einen Song am Anfang, der heißt Time Spent in L.A. oder in Los Angeles. Und das ist so ein Song über das Tourleben, das zweite Album. Also da haben sie gerade verarbeitet, dass sie da und unterwegs sind und nur noch mit dem Koffer. Und er schreibt dann immer, wenn man so nach Los Angeles zurückkommt, nach Kalifornien, dann überfällt einen so diese glücklich machende, trotzdem melancholische Traurigkeit. Ja, es ist ein Widerspruch in sich. Und dieses Lied hat sich dann absolut bewahrheitet, weil die beiden Brüder, Goldsmith, haben den Song ja geschrieben gehabt und die sind die Hauptmitglieder dieser Band und die waren betroffen vom Waldbrand letztes Jahr und haben da beide ihre Wohnhäuser und ihr Studio verloren.
2: Ja.
1: Und dann haben sie den Song danach beim Herrn Kimmel in der Late Night nochmal gesungen und für einen guten Zweck Geld dafür gesammelt. Wir hören aber jetzt das Original von dem Ding. Es ist eine so schöne melancholische Nummer, finde ich. Time Spent in LA.

0: Bruder hat mal in einem Podcast gesagt, niemand ist wirklich glücklich in Kalifornien, aber alle glauben, dass sie glücklich werden könnten und deswegen gehen sie nicht weg.
1: Das ist sozusagen the self-fulfilling prophecy. Ja? Also
0: so, ungefähr so ein bisschen. Ne? Ja. Aber schöne, melancholische Nummer irgendwie, es hat was, ganz nimmt schön, ganz schön ja. mit.
1: Also, Dawes ist wirklich schön. Dawes ist wirklich schön. Axel hat sich übrigens auch gemeldet. Unser Mitmoderator Axel, der auch schon hier ein paar Mal in der WG war, grüßt uns ganz herzlich und ist jetzt halt in Dänemark und sagt, es ist zwar ziemlich kalt dort, aber unsere Musik wäre sehr herzerwärmend. Viele Grüße, mein lieber Axel,
0: nach Dänemark. Grüße nach Dänemark. Ihr habt eine Sauna da, habe ich gehört. Nutzt die.
1: Ja, genau. Das erinnert mich an meine Zeit, als ich mal bin mal nach Schweden gefahren mit Familie und Kind und Kegel und Freunden. Und da war es auch, es war so saukalt da oben. Und das war die Zeit, habe ich noch geraucht. Ja, und da mussten wir zum Rauchen natürlich immer raus und waren da wirklich im Hochsommer dick eingemummelt. Saßen wir da draußen, haben eine gesmoked und dann anschließend wollten wir unbedingt auch in die Sauna. Die Sauna war im Nebenhaus und die Dusche aber ganz woanders und es war völlig wild, also vogelwild, also was ich da nackt gefroren habe. Das war echt übel. Aber deswegen bin ich dann auch irgendwann nach Oberfranken, habe ich gesagt, da bleibe ich in Oberfranken, da kenne ich mich wenigstens aus, dass es auch
0: ist. Das ist so ähnlich, aber da muss man nicht so weit weg.
1: Genau.
0: Ja? Ist auch immer schön kalt.
1: Und im Idealfall hat man eine Sauna im Keller. Also das habe ich jetzt gerade nicht, aber...
2: Nee, die habe ich hier, ja. Die.
1: Okay, alles klar, dann hast du... Aber da, Patrick, hast ja jetzt die... Kannst du die dann für später noch ein bisschen anmachen? Okay, wir treffen uns dann im Keller.
2: Ja.
1: Nun gut, ich habe jetzt was... Das wird mit Sicherheit mainstreamig, weil die Band halt einfach so bekannt ist. Also die gibt es seit Jahrzehnten. Und der Sänger ist inzwischen 82, Mick Jagger. Hat aber immer noch eine Stimme wie ein 30-Jähriger, finde ich. Also gut, vielleicht ein bisschen etwas versoffen.
0: Ein versoffener 30-Jähriger. Ja, ja. Wie ein 30-Jähriger.
1: Aber sie haben tatsächlich schon wieder ein neues Studioalbum rausgebracht und das mit Foreign Tongues, also die fremden Zungen. Sie sprechen ja eigentlich gar nicht in fremden Zungen, sie rocken ja in Englisch.
0: Ist es schon da oder was?
1: Ja, das Album gibt es leider noch nicht, aber es gibt schon einen Titel, den habe ich euch heute mitgebracht. Und dieser ist tatsächlich ein bisschen ja, nachdenklich. Also da geht es darum, dass man sich um alles Mögliche bemühen kann. Man kann sogar seine Knochen in das Whiskyglas werfen, um sein Glück zu finden, aber um sein Glück zu finden, braucht man vor allen Dingen viel Glück. Und er hat das sehr schön gesungen. Hört es euch einfach mal an. In the Stars aus dem neuen Stones-Album, das jetzt dann irgendwann im Frühsommer rauskommt. Hier sind die Stones in the Stars.

0: Die Rolling Stones aus dem neuen Album Foreign Tongues. Erscheint am 10. Juli übrigens, habe ich gerade gelesen. Also dieses das kann man mögen oder auch nicht, aber es ist ein bisschen, ein bisschen Kritik ist auch drin, so eine Zeitkritik. Also in der zweiten Strophe, weiß nicht, ob ich das so, ich habe es mal durch Übersetzer gejagt. Das ist eine giftige Wolke, das ist eine Krankheit im Land. All die Richter in ihren Roben haben ihre Gummistempel. Willst du so lange tanzen, bis das Dach einstürzt und die Gitarren schreien und der Chor singt immer noch? Ja, das singt dann huhu. Na gut, also ja, sie bemühen sich, dass er auch hier ein bisschen auf diesen Zug mit aufspringen. Aber es ist auf jeden Fall, das Cover finde ich ganz interessant. Das ist die Stirn ist von dem einen, die Nase ist von dem anderen und der Mund, ja, natürlich von Jagger. Also es schaut auf jeden Fall ganz lustig aus. Am 10. Juli erscheint das neue Album und das war schon mal ein Vorgeschmack drauf. In the Stars.
1: Die Stones gehen immer. Die Stones gehen immer. Wir auch das nächste. Nee, das geht, glaube ich, nicht immer. Kinder, wir hören jetzt Volksmusik. Freut ihr euch?
0: 1, 2, 3, 4.
2: Nach den Stones ist das jetzt absolut mal erforderlich. Ja,
1: yes, glaube ich auch. Also nein, ich kann euch beruhigen. Ja, also laut Wikipedia ist es nämlich neue Volksmusik. Das ist viel besser. Und bevor jetzt die Leute denken und abschalten hier, dass jetzt gleich der Gabalier kommt, keine Sorge, bevor das passiert, stelle ich mir höchstpersönlich selbst den Strom im Keller ab. Vor vielen Jahren, da bin ich nämlich auf eine Band gestoßen, die, wie ich finde, einen ziemlich geilen Sound hat. Und das erste Mal gesehen habe ich sie beim Nockerberg. Da waren die so in den 2010er Jahren immer mal so zwischendrin dabei, so als musikalische Untermalung. Die Rede ist von der Band Dreiviertelblut. Und der Song Was übrig bleibt, der wurde aufgrund der Verwendung als Titelmelodie zur Serie Oktoberfest 1900, vielleicht kennt ihr die auch, im Jahr 2020 sehr, sehr berühmt. Ist einfach eine coole Nummer, die eigentlich für sich selber spricht, da brauche ich gar nichts mehr dazu sagen. Hier ist Was übrig bleibt von Dreiviertelblut.

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0: was übrig bleibt von Dreiviertelblut.
1: Absolut talentierte Jungs, ich liebe sie einfach.
2: Ja, also da, manche Reime gehen aber halt auch nur im Österreichischen.
0: Das war doch bayerisch.
1: Oberbayerisch. Oberbayerisch,
2: ganz wichtig. Oberbayerisch und österreichisch, ja, ist ähnlich, oder?
3: Also,
2: ja.
3: Nein, da ist aber. Also.
1: Nein, das können wir doch nicht sagen im Radio, um
3: Gottes Willen. Nein, das kann man nicht stehen lassen, das geht nicht.
1: Das haben Sie niemals gehört. Ich brauche dieses Blitzdings fürs Radio.
2: Das Blitzdings, ja.
1: Niemand hat jemals das Geringste gehört.
3: Ja, hier hören zu viel Bayern zu, um das verkaufen zu können.
1: Ja, das stimmt. Das haben wir auch schon mitgekriegt. Ja.
3: Das geht nicht. Nein, es ist höchst unterschiedlich. Aber Dreiviertelblut.
1: Sehr schön.
3: Sehr interessant, ich habe es noch nie gehört. Also spannend. Ja. Siehst du mal. Und auch wenn man deutsche Musik sammelt, es bleibt immer wieder irgendwas auf der Strecke, was man nicht findet. Das ist unglaublich. So, jetzt habe ich einen Musikwunsch, den ich dem Bürgermeister noch erfüllen muss.
2: Oh, Rap.
3: Ich spiele nämlich tatsächlich jetzt, er würde sagen, das ist Country, aber die US Plattenfirmen und Billboard und so weiter hat gesagt, das ist Pop. So. Wir gehen in die Anfangszeiten der Bellamy Brothers zurück. Und sie haben es beim Konzert nicht gespielt. Ja? Sie haben es tatsächlich nicht gespielt. Und deswegen spielen wir es jetzt hier noch zur Vervollständigung.
2: Auf jeden Fall.
3: Crossfire, nämlich, also ja. Himbeer ist im Frühstück in der Originalversion. Und tatsächlich war das noch nicht mal auf den Best-ofs in den USA mit drauf, weil, wie gesagt, das war kein Country und deswegen war es auch nicht in den Charts platziert, in den Country-Charts. Und wer dann später die Bellamy Brothers gehört hat, der so, oh nee, schon das weg. Ganz cool. Das ist so ein typisch mitteleuropäisches Ding, da funktionierten die Sachen so 76, 77. Und das hat man auch gemerkt, sind ja auch sofort verdeutscht worden. Die anderen Sachen dann nachher nicht mehr, die waren dann halt zu Country. Ja. Deswegen Crossfire in der Originalversion aus dem Jahr 77.

0: verbunden mit einer kleinen Konsumentenwarnung. Die neueren Best-ofs, da sind oft Neuaufnahmen drauf. Da sollte man einen großen Bogen drum machen. Ist nur echt von Warner Brothers.
1: Ja. Genau.
0: Ja, das ist also ganz, ganz schwierig, von dem Bellamy Brothers Originalmaterial aus den 70ern zu finden. Online geht praktisch fast gar nicht. Das ist echt, echt wild.
2: Das war jetzt auch faszinierend zu sehen, dass die Musikerkennung, die wir da ja mal laufen haben, damit ihr auch draußen an den Geräten die Titel seht oder an euren Handys auch immer, wo ihr auch immer uns hört, da soll ja die Titelanzeige kommen. Und diese automatisierte Titelanzeige, die ähnlich wie Shazam funktioniert, hat es nicht gefunden. Also wirklich nicht gefunden, weil diese Version es einfach so im Netz auch nicht gibt. Deswegen danke Jürgen dafür, auch für die Originalversion. Ich habe mich sehr gefreut. Dieses Konzert war übrigens, also ich bin ja kein Country- und Western-Fan, aber das Konzert war sehr beeindruckend. Vor allen Dingen, wie diese doch schon etwas in die Jahre gekommenen Männer das innerhalb von kürzester Zeit verstehen, mit ganz geringen Mitteln den Saal zum Toben zu bringen. Also in kürzester Zeit stand da die ganze Freiheitshalle. Das war wirklich verblüffend. Und dass die überhaupt ihr einziges Konzert in einer kleinen, mittleren Stadt wie Hof geben, das ist wirklich verblüffend. Ich glaube, dass die auch große Stadien in Deutschland füllen könnten ohne Probleme.
0: Ich glaube, woanders kennt man die Bellamy Brothers gar nicht mehr. Ich glaube, okay, das ist so ein oberfränkisches Phänomen. Die waren da immer und ja, tatsächlich so ein ganz ergreifender Moment, als er dann gesagt hat, das war so das letzte Konzert, für das er nochmal nach Europa geflogen ist.
1: Ja.
0: Das war dann schon so ein melancholischer Moment. Wir waren dabei. Wir haben das historisch miterlebt, ja.
2: Und vielen Dank, dass ich diesen Moment dann auch mit dir genießen durfte. Und Crossfire tatsächlich haben sie nicht gespielt. Eines der wenigen, das ich kenne, ich war früher mal in einer Band und das haben wir immer so als Fox-Beginner gespielt. Das Crossfire ist halt ist einfach zu spielen, einfach zu singen und das war so einer unserer Fox Lieder. Ja. Am Anfang hieß es ja immer, das war ein bisschen Foxspitz, gell, am Anfang muss ja wegen Fox kommen. Ja, so ist es. Jetzt habe ich was für mich neu war, ist aber gar nicht so neu. Ich bin am Freitag mal wieder überrascht worden. Ich habe ja viele Überraschungen in den letzten Tagen und Wochen erleben dürfen, mit dem Abschied aus meinem alten Beruf. Und ja, am Freitag war es wieder soweit. In meinem Kalender, ich habe trotzdem noch einen Kalender, stand drin, dass wir bei Freunden essen gehen. Das machen wir öfters, wir gehen da mal zusammen essen oder wir treffen uns auch zum Kochen und das war alles wunderbar und gerade als wir loslaufen wollten, also ich dachte, wir laufen los, aber meine Frau und mein Kind 1 wussten mehr, weil dann plötzlich die, bei denen wir eingeladen waren, kamen mit dem Auto vorbei und fuhren dann aus dem Dorf raus und fuhren uns dann woanders hin. Wir sind letztendlich essen gefahren und da waren ganz viele Freunde von mir und wir haben nochmal schön gefeiert. Vielen Dank für diesen schönen Abend. Aber das, warum ich jetzt auf diese Story komme, in dem Autoradio von der Sarah, die mich da abgeholt hat, lief eine Musik, wo ich dachte, NDW, gibt NDW-Titel, die ich noch nicht kenne. Und das war eine Band mit dem Namen Tiavo. Ja, Tiavo, die klingt wie NDW aus den 80ern, ist aber gar nicht aus den 80ern, ist aus dem Jahr 2000, ich weiß gar nicht, der Titel, weil ich muss mal auf den Klappentext schauen, ich glaube 2024 das Album, absolute Gewinner, ich sag mal absolute Winner. Und hier haben wir einen Titel von Tiavo zusammen mit GBR, Die Fabrik.

0: Tiavo war das. Samit Geber. Die Fabrik. Also wie schön. Annette Humpe hat es übrigens auch schon festgestellt, dass die Neue Deutsche Welle machen. Sie haben nämlich ein Lied aufgenommen, das heißt Grässlich Hässlich. Und da kommt unter anderem eine Zeile vor. Ich bin so hässlich, ich bin der Hass. Und Annette Humpe meinte, es wäre doch ein bisschen frech, diese Zeile ohne Anmeldung und ohne Frage zu verwenden.
1: Sie zitieren die Neue Deutsche Welle, so können wir es auch sagen. Nein, zitieren natürlich. Aber ich habe mich eher gefragt, was ihr da für Radio gehört habt.
0: Nee, das war das. Die hatten eine CD dabei, kein Radio. Nee, kein Radio. Echt?
1: Nein. Die CD dabei. Ja. Auch spannend. Menschen kaufen sich solche CDs und hören die dann im Autoradio. Ja. Interessant.
2: Ich bin ja auch ein bekennender NDW-Fan. In meinem Auto ist tatsächlich auch eine CD drin von der Neuen Deutschen Welle, allerdings von dem Originalen. Aber die Band, die kannte ich jetzt auch noch nicht.
1: Du hast noch CDs in deinem Auto?
2: Ich fahre einen Golf 25, Plus.
1: Sowas
2: ich fahre mehr. Einen Golf Plus. Ich bin 25. Ich fahre einen Golf Plus. Was, also da stellst du noch die Frage.
1: Ja, Entschuldigung.
2: CDs, also,
1: du hast auch noch die Türrolle da hinten auf dem Brett stehen, da, oder?
2: Ich so, wünschte, ich könnte es verneinen. Also, ja. Also. Nein, wir müssen jetzt eine kleine Zeitreise machen, ähnlich wie die Besitzer des Golf Plus. Zurück in die Zeit, wo Werbespots noch cool waren. Und damit meine ich jetzt nicht diese erzkonservative Maggi-Werbung aus den 50er Jahren, sondern einfach was Kreatives und nicht was mir gleich auf die Nerven geht. Zum Beispiel wird mir derzeit immer auf YouTube diese neue Eurowings-Werbung angezeigt und ich bin halt so geizig für YouTube Premium, selber schuld. Ich weiß nicht warum, aber diese Werbung geht mir mit ihrer Reizüberflutung ein bisschen auf den Keks und ich habe nichts gegen Eurowings, die haben richtig gute Kotztüten. Also ich hatte da mal eine. Da stand drauf, brechen Sie auf zu neuen Horizonten. Oder ich glaube, Turbulenzen sind zum Kotzen oder so. Also ich fand die schon ziemlich witzig. Und diese Kreativität, die wünsche ich mir einfach auch bei Werbespots. Und damit wären wir jetzt auch beim nächsten Lied. Dieses Lied, das war nämlich tatsächlich als Werbespot-Musik komponiert worden, und zwar für Delta Airlines. Und ihr könnt mir jetzt sagen, was ihr wollt, aber wenn ihr eine Flugzeugwerbung seht und dann dieses Lied dazu hört, da kommt doch unweigerlich das ultimative Urlaubsfeeling hoch. Oder eben das Abendessen, je nachdem, wie gut man die Turbulenzen, sagen wir mal, verträgt. Hier ist übrigens in einer Fantasiesprache gesungen Adiemus von Carl Jenkins.

0: Adiemus. Ach, ich schmelze immer wieder dahin. Jedes Mal.
1: Ich habe übrigens wochenlang versucht, diesen Text zu verstehen. Und dachte, das gibt's doch nicht. Ja, kann doch nicht sein. Muss man. Und dann irgendwann habe ich das mal gelesen. Ja, es ist keine Sprache. Es ist irgendwie Gebrabbel.
2: Wie die Champions League-Hymne oder so.
1: Ja, genau. Ja, ist auch so ein Ding. Weil sie niemanden verletzen wollten, weil das international sein soll. Wenn es Englisch ist, dann mögen es die einen nicht. Und wenn es Persisch ist, dann mögen es die anderen nicht. Und was weiß ich. Also, echt komische Menschheit.
2: Aber zumindest von allem, was mit eingebaut. Also zumindest waren ein paar Wörter. Und die letzten Wörter sind irgendwie, glaube ich, deutsch, oder? Die Meister, die größten?
0: Ja gut, das ist bei der Champions League zumindest.
2: Ja, bei der Champions League. Jetzt nicht bei Delta Airlines. Nein, nein. Ja. Ich spiele euch jetzt eine Single vor aus dem Jahr 1968. Die ist so unbekannt, da können sich noch nicht mal mehr die dran erinnern, die sie gemacht haben, glaube ich. Die ist wirklich, die ist sowas von nichts. Überhaupt nicht existent. Die hat keinerlei Spuren hinterlassen im Netz. Überhaupt gar nichts.
1: Schade.
2: Warum ich diese Single irgendwann mal erworben habe, weiß ich nicht. Ich fand den Namen irgendwie so lustig. Ich habe die damals aus Kanada mitgebracht. Obwohl es eigentlich eine englische Single ist. Das macht die Sache noch ziemlich obskurer. Nämlich The Starlights heißt die Band. Und Lights mit L-I-T-E-S. Und man findet über diese Band wirklich überhaupt gar nichts. Sie haben genau eine Single rausgebracht. Man weiß nur, das sind drei Herren. Nämlich Paul Curtis, Steve Friendly und Dave Gibson. Und das war's auch. Mehr gibt's echt nicht. Es gab noch eine B-Seite und das auf dem Label Philips. Man weiß nicht, wer es produziert, man weiß gar nichts. Hm. Steht nämlich auch nicht drauf. Das war wirklich äußerst, äußerst sparsam. Selbst die Single war also mit ganz wenig. Das war so eine, kennt ihr noch diese die nur so eine Papierhülle außen rum hatte?
0: Ja.
2: Und dann in der Mitte die Beschriftung, das musste reichen. Ja, da war nicht mehr. Das war weißes Papier in der Mitte. Das war wirklich ganz, ganz dünn gemacht. Und die habe ich irgendwann mal digitalisiert. Die war nämlich in sehr gutem Zustand. Und ich wollte die eigentlich in unserer Morning Show spielen, ne? am Geburtstag. Hm. Das Ding heißt nämlich Good Morning Mr. Milkman, aber nachdem Sonntag war und kein Milchmann unterwegs, habe ich gedacht, spielen wir es mal nicht und ich spiele es jetzt am Abend. Aber die muss einfach noch laufen, weil die ist sowas von verstaubt und rar. Hier sind also für unsere Titelanzeige wieder mal unmöglich wahrscheinlich The Starlights.

0: finde es einfach sagenhaft, was sie sich da einzunehmen lassen.
1: Ich liebe es.
2: Aber warum ist es nie erfolgreich geworden? Das würde doch so keine passen. Ahnung. Stell dir mal den Matuschke morgen früh vor, wenn er Good Morning Mr. Milkman spielt.
0: Ich werde sie immer schicken.
2: Schickst sie mal rüber, ja. Vielleicht spiele sie morgen. Die Titelanzeige kann das übrigens. Ich habe es allerdings schon vorher angegeben gehabt, aber es ist egal.
0: Spielverderber.
2: Also, Matthias, falls du noch wach bist, ja, morgen früh bitte Good Morning Mr. Milkman von den Starlights spielen.
0: Wie du. Das ist einfach großartig, finde ich. Das, ja. Also, ne? Das darf doch nicht in der Versenkung verschwinden, so ein Stück, oder?
1: Keinesfalls. Also, wobei ich mir schon auch vorstellen könnte, wenn du als Milchmann jeden Morgen mit Good Morning Mr. Milkman begrüßt wirst, dann kommst du auch irgendwann nicht mehr einfach. Aber ja,
0: ich liebe es trotzdem. Die Milchmänner ja auch ausgestorben.
1: Ja, wahrscheinlich. Ja. Die standen immer im Chor da. So.
0: Deswegen, jetzt heißt halt No Milk Today.
2: Ja, wir können überhaupt mal eine Milchsendung machen.
1: Milchsendung.
2: Oder so.
0: Naja. Ja, arbeiten dran.
2: Naja, gut. Wir machen jetzt mal eine Sendung über Schmerzen. Ja, ich mache jetzt mal über Schmerzen. Und zwar, das Lied heißt Ache. Ache heißt Schmerz, ja? Und ihr seid bestimmt alle schon mal, oder ich weiß nicht, ob ihr schon mal operiert worden seid. Und ja, da wird man ja sediert, ja? Und dieses Lied handelt jetzt davon, was man da erlebt, wenn man sediert wird. Also ich habe das immer so erlebt, dass eine nette Dame mich auf einem völlig eiskalten Tisch da gelegt hat und dann gesagt hat, jetzt wird's gleich warm im Arm. Und dann bin ich wieder aufgewacht und hatte irgendeinen Verband irgendwo dran. Und das ist alles, was ich von Sedierung weiß. Die jetzt singen, nehme ich eine Band namens Not for Radio, also nicht für das Radio, singen jetzt über den Schmerz und was man dort alles erlebt. Also, dass man zum See fährt, dass die Augen beginnen, sich mit Wasserpflanzen zu füllen. Ach, wisst ihr was? Hört es euch einfach mal an. Hier ist Ache, Not for Radio.
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0: am Schluss sitzt sie dann wieder im Wohnzimmer. Das war Not for Radio Ake. Schönes Lied, Text ein bisschen belastend, aber ansonsten, ja, was man halt so träumt, wenn man sediert wird.
1: Also ich kann mich noch erinnern, ich bin mal nach einer OP aufgewacht, es soll vorkommen, und da habe ich dann im Aufwachraum mich mit der Dame unterhalten, darüber, wie schön doch diese Wand ist. Dabei war das, wenn ich mich zurückerinnere, so ein richtig hässliches Grün. Also ich weiß nicht, was da in mich gefahren ist. Ja,
2: du warst froh, dass du noch am Leben warst
1: und hast vermutlich
2: auch über dreckiges Grün.
1: Ja, vermutlich. Ja. Ach nee, das ist immer ja diese Leck mich am Arschtropfen, die man da mal kriegt. Das ist der Wahnsinn. Nee.
0: Also, Propofol heißt das Zeug. Propofol. Ah, sehr zu empfehlen. Michael Jackson hat es umgebracht. Aber ansonsten ist es tatsächlich geiles Zeug.
1: Lecker, schmeckt gut. Ja, letzte Woche war ich ja nicht im Krankenhaus. Da war ich im Italienurlaub. Und eine der witzigsten Sachen an so einer Reise nach Italien und aus Italien raus sind die Mautstellen. Also vor allem hier Schönberg oder auch Sterzing. Das ist der Wahnsinn. Es gibt nämlich gefühlt diese 20 Schalter und die Leute ohne digitale Brennermaut, die reihen sich natürlich dann immer in die entsprechende Digitalspur ein und sitzen dann fest. Und diesmal, das habe ich auch noch nicht erlebt, da hat wirklich jemand einen Vogel abgeschossen. Da war ein Schalter blockiert, weil sich ein Urlauber gedacht hat, er müsste da irgendwie rückwärts reinfahren, und dann stand er da dumm rum, und es ist wirklich der Wahnsinn. Also an Maut Stellen, da triffst du immer die geballte Kompetenz. Das ist Unterhaltung pur. Und noch besser ist es mit dem richtigen Soundtrack. Denn für solche Fälle habe ich, und das ist kein Witz, habe ich immer irgendwas Passendes auf Lager. Liebe Zuhörer, wenn ihr das nächste Mal an so eine riesen Mautstelle, und damit meine ich jetzt nicht die kleinen da am Autobahnende von Italien, so, sondern sowas wie Sterzing oder so kommt, dann macht den Baby Elephant Walk rein. Ich habe ihn euch jetzt mal mitgebracht. Glaubt mir, dieses planlose Rumgekurve und Rückwärtsgefahre und sonst was in diesen Schaltern mit diesem Lied zu beobachten, das ist das Highlight eines jeden Italienurlaubs. Also dafür steht man auch gerne im Brennerstau. Hier ist er für euch, The Baby Elephant Walk.

0: Ich glaube, diese Flöte tötet jede Fledermaus.
1: Aber das, danke für die Bilder im Kopf. Ich kann mir das
0: so. Ich fahre ja
1: oft nach Südtirol und ich habe ja zu meinem Abschied ganz viele Gutscheine von Südtirol bekommen, in das Hotel, wo ich immer fahre. Da kann ich mir jetzt genau vorstellen, wenn wir dann da an der Lückbrücke stehen. Ja,
0: mach
1: und
0: das bitte.
1: Das ist totale Chaos. Ich werde Hände Mancini auflegen. Danke bitte, für bitte die Bilder im Kopf. Bitte, vielen bitte. Dank.
2: Ja, man kriegt das irgendwie nicht besser hin, oder? Das kann man irgendwie nicht anders organisieren, diesen Almabtrieb da, oder?
0: Almabtrieb,
2: das ist ja. Das ist auch gut. Wenn man da so rüberfährt, oder? Ist doch so. Kommt doch von oben. Oder nicht, am Brenner ist man ja eigentlich ganz oben. Aber ihr wisst, was ich meine. Wir kommen jetzt zu was ganz anderem. Wir kommen jetzt zu ein bisschen Prog-Rock, weil wenn der Axel in seinem dänischen kalten Gemäuer schon zuhört, dachte ich mir, spielen wir ihm halt auch mal ein Stückchen Progressive Rock. Ja? Spielen wir ein Stückchen von Rush aus ihrem 10. Studioalbum, das sie 84 schon rausgebracht haben. Die waren wirklich sehr, sehr produktiv, muss man mal sagen. Die haben einen nach dem anderen rausgeklöppelt und die waren immer irgendwie sehr einfallsreich. Also es gibt da keinen Song, wo man sagt, klingt wieder andere. Es ist immer irgendwas Originelles Neues. Hier auch in After Image, remastered, genau in diesem Jahr. Und das haben sie recht gut gemacht. Also es klingt tatsächlich doch ein bisschen, ein bisschen runder. Also haben sie gut gemacht, ohne es zu zerstören.

0: läuft einer durch die Kunstausstellung und steht vor irgendeinem Bild und schüttelt den Kopf und sagt das aber auch für den Arsch. After Image.
1: Ja. Oh, boah, das wurde ja schon echt fett produziert. Also das ist ja echt richtig gut.
0: Das war wirklich, wirklich, wirklich fett produziert, muss man sagen. 84 und tatsächlich kurz für Rush. Hm. Ja. Normalerweise sind die Dinger immer alle so 6- und 7-Minuten Strecke.
1: Ja. Aber ich mag das ja auch, diesen Progressive Rock. Das ist ja schon auch so mein Ding.
0: Hast du es gemerkt, Patrick? Hast du gemerkt, wie ihm das jetzt peinlich war, wie er da ganz schnell drüber reden musste?
2: Ja. So ist es halt. Was soll man machen?
0: Der ist so verklemmt, unser Bürgermeister. Ich weiß auch nicht.
1: Ja, ich bin ein bisschen ängstlich. Bin ein bisschen ängstlich auch so.
0: Adi. Ja, eben, jetzt bist du doch gar nicht mehr im Amt.
3: Ich kann ja sagen, was ich will hier. Ja, eben,
0: genau. Jetzt hängt dich doch keiner mehr auf am Laternenpfahl.
3: So. Komm ich jetzt ins Radio?
1: Ja, aber ich bin ja so verklemmt. Also ich spiele jetzt eine Band, die ist ja so ein Aushängeschild für die LGBTQ. Also sie bezeichnen sich selbst als queer und sie wollten es eigentlich gar nicht. Sie wollten nicht so das Aushängeschild sein. Inzwischen sind sie es. Haben jetzt eine neue Platte rausgebracht. Mona. Die Rede ist von Mona. Und auch da habe ich noch es nicht geschafft, alles zu hören. Ich weiß nicht, Jürgen, ob du schon alles gehört hast von denen. Oder ob du das überhaupt hörst.
0: Ich bin ja immer so ein paar Wochen hinterher.
1: Ja, deswegen, okay. Weil du hörst ja alles, ja. Im Gegensatz zu mir. Ich suche mir immer was raus, was mir mein Spotify oder dieser oder was man auch immer da so hat, was das halt vorschlägt. Und dann denke ich immer, muss es doch noch mehr geben? Ist nur Müll dabei. Also ich habe jetzt auf jeden Fall was Neues von Mona und das heißt East Side Girls.

0: Puh, jetzt bin ich aber ein bisschen hin und her gerissen. Also der Rhythmus, der kommt mir ein bisschen vor wie aus der KI. Und also Muna finde ich an sich schon, finde ich schon gut. Aber das hier, das ist ein bisschen overproduced.
1: Wie öfter, fast immer.
0: Ja, das war schade drum. Also man hätte, ich muss mal die Platte mal ganz anhören. Vielleicht kommt dann noch das eine oder andere, wo ich sage, das ist besser. Also das hier, wenn ich es nicht gespielt hätte, würde ich es nicht spielen.
1: Ja, wie hörst du dir eigentlich Platten immer an? Gehst du immer nur so sekundenweise rein, ja, zack und zum nächsten?
0: Tatsächlich, oder? Ja, schon, nur schnell und weg. Und da vergesse ich natürlich viel, also da übersehe ich auch viel und bin aber ein bisschen darauf angewiesen, dass mir gute Freunde, Moderatoren zum Beispiel von Feelgood FM, geben mir oft gute Tipps. Manchmal gebe auch ich gute Tipps, aber ich nehme mehr, als ich gebe. Ich gebe es zu.
1: Aber du hast jetzt ja mehr Zeit. Du kannst jetzt ja
0: viel. Ich habe jetzt mehr Zeit, ja, tatsächlich. Ich muss mir jetzt, wobei ich habe nicht mehr Zeit, weißt du? Es gibt so viele Dinge, die zu tun sind, außerhalb, wenn man in irgendeinem Büro sitzt, also von da.
1: Zum Beispiel Musik sortieren muss man dann ab und zu
2: machen. Ich meine, ich gebe jetzt auch gute Musiktipps. Ja. Okay. Jürgen lacht schon. Nein, also es ist mal wieder Zeit für die Suche. Ja, ich auch. Es ist mal wieder Zeit für die Suche nach dem Original. Und das nächste Lied, das nennt sich Your Love Keeps Lifting Me Higher and Higher und ist von Jackie Wilson. Und ich selbst habe es zum ersten Mal nicht von Jackie Wilson gehört, sondern von dem Film Ghostbusters. Ich weiß nicht, ob ihr den kennt. Ihr kennt ihn bestimmt, oder?
0: Ja. Aykroyd und Dingensbums.
2: Genau.
1: Ja, und die wilden 80er, ja.
2: Genau. Und im zweiten Teil, da laufen die Ghostbusters ja mit der New Yorker Freiheitsstatue, also mit der echten, durch New York durch, um ein böses Gemälde zu besiegen. Das geht aber nur, weil es unterhalb von New York einen riesen negativ aufgeladenen Schleimfluss gibt, der mit allen fiesen Emotionen der Menschen aufgeladen ist. Und dadurch kann, ja, dieser Schleim, ich erkläre es weiter. Ja, jetzt pass auf. Dieser Schleim kann dadurch ein paar crazy übernatürliche Dinge machen. Lange Rede, kurzer Sinn, man kann aus diesem negativen Schleim auch Schleim mit positiven Gefühlen machen. Also aus bösem Geisterschleim wird guter Geisterschleim und dieser gute Geisterschleim, der liebt halt Musik von Jackie Wilson. Und ich habe mir das nicht ausgedacht, das ist einer der erfolgreichsten Hollywood-Filme aller Zeiten und das sagt, glaube ich, sehr viel über die Menschheit aus. Jetzt, wo ich auch mal versucht habe, diesen Film in unter einer Minute zu erklären, fällt mir auch auf, wie weird der eigentlich ist. Aber egal. Nicht nur guter Geisterschleim mag Musik von Jackie Wilson, sondern auch ich. Und hier ist jetzt Your Love Keeps Lifting Me Higher and Higher. Viel Spaß.

0: finde, der positive Geisterschleim hat einen sehr guten Musikgeschmack. Und ich glaube, ja, ja.
1: Also ich habe gerade gestaunt, ich habe gerade nämlich festgestellt, dass die linke Seite deutlich schöner war als die rechte. Ich habe nämlich den Kopfhörer auf der rechten Seite weg und dann war der Jackie Wilson weg und auch dieses Schlagzeug war weg. Und dann war links nur noch, die Streicher und der Backgroundchor. Und das war schön, das fand ich cool. Das habe ich dann so gelassen bis zum Ende jetzt.
2: Ja. So hörst du Musik. Du, also weißt ja. Du, also das geht doch nicht.
1: Doch, man muss aus allem das Beste machen, auch aus Jackie Wilson. Das war schön. Diese Streicher waren sehr beeindruckend. Die wären mir vorhin nie aufgefallen. Das war sehr nett.
0: Stimmt.
1: Ja, die alten Stereoaufnahmen haben schon was, wenn man dann so einen Sänger mal kurz wegnehmen kann. Heute macht man es ja mit Software, aber das ging ja früher alles nicht. Da musste man ja die Seiten wechseln. Ich habe eine Band aus, jetzt kommt mal wieder was, so eine Indie-Band aus dem Norden Englands.
2: Oh, Indie.
1: Eine neue. Großartig, oder? Ha? Also ich finde ja, jede Woche sollte eine Indie-Band aus dem Norden Englands ein cooles Debütalbum rausbringen. Fast klappt es auch. Ja, manchmal sind es auch Schotten, ist auch okay. In dem Fall ist es jetzt wieder eine Band aus Manchester, die es schon seit 2016 gibt und die seither einfach immer nur ab und zu mal eine Single rausgebracht haben. Und jetzt haben sie gesagt, komm, die packen wir jetzt alle mal auf dem Album und noch so zwei, drei neue Sachen dazu. Die Rede ist von The Coversets. Und das ist wirklich ein Album, wenn euch das nicht über den Weg gelaufen ist bei den Neuheiten, dann solltet ihr euren Neuheiten-Dealer mal checken, weil dann hat er irgendwas verpasst. Honeymoon Forever. Halt, schon wieder falsch, oder? Ich habe die falsche Taste gedrückt. Nehmen wir die hier.

0: Cover Sets. Ich finde ein großartiges Album. Klingt so ein bisschen wie Drugs on War oder so.
1: Boah, das ist was schön. Ehrlich, ich habe gerade gesagt, dass ich mehr nehme als gebe. Ich habe jetzt wieder was genommen. Kannte ich überhaupt nicht. Also null. Ja,
0: also ist mir ganz frisch,
1: kam völlig jetzt auch an mir vorüber. Toll. Ja. Danke
0: dafür. Nein, das ist auch wirklich unbekanntes Ding. Also das ist jetzt ja, der ist nicht gefeatured irgendwo oder sonst irgendwas. Da muss man dann halt echt so in den Tiefen im Morast rumwühlen. ich gehe halt immer über die Top 10 Veröffentlichungen gehe ich schon mal drüber, weil das ist eh meistens nichts Gescheites
1: dabei. Ja.
0: Also lieber verpasse ich die Stones als die Coversets, ganz ehrlich.
1: Wobei die Stones hätte ich jetzt auch nicht gerne verpasst, weil das Lied fand ich gar nicht so schlecht.
0: Nein, aber die begegnen mir eh irgendwann, weißt du, die kommen, deswegen sage ich also, lieber dann gucke ich mal eine Etage tiefer, weil da sind die wahren Perlen.
1: Meistens. Deswegen machst du ja auch immer Samstag die Perlen, ja, die werden ja sogar die ganze Woche gespielt. Also, ja, es hat schon seinen Grund, dass du Radio machst, nicht wahr? Ich hoffe, es hat auch einen Grund, dass ich Radio mache. Ich hab mich nämlich jetzt mit einem Künstler beschäftigt, der heißt Beck. Ja, also Beck ist durchaus bekannt, heißt eigentlich Beck Hansen oder Beck Hansen, wurde mal als Beck David Campbell geboren, hat den Namen von seiner Mutter angenommen und seine Mutter übrigens ist auch schuld, dass er diesen Namen gekriegt hat, weil es geht die Legende, dass sie nach der Geburt dringend mal wieder ein Becks trinken wollte und deswegen den Sohn Beck genannt hatte. Ob das jetzt stimmt, weiß ich nicht, aber vielleicht hat auch die Brauerei mit den grünen Label da sich was zusammengereimt. Auf jeden Fall
0: finde ich. Solange sie mit Vornamen nicht Hand heißt, geht's ja nicht.
1: Genau. Handback. Das ist ja richtig lustig. Aber so ist es auf jeden Fall, geht die Legende, dass er eben heißt. Und der hat jetzt was Neues rausgebracht. Und das habe ich auch nur gehört wegen des Titels, weil der heißt Ride Lonesome. Und bei Ride Lonesome, da dachte ich so, ja, vielleicht so ein Country-Teil, ja. Also, weil ich will ja dem Jürgen auch mal was Gutes tun. Ich habe ja von Country und Western keine Ahnung.
0: Und auch ohne.
1: Und habe mir von Beck was geholt. Und das nutzt ihr jetzt, indem ihr euch jetzt einfach ein bisschen zurücklehnt auf eurer Couch oder in euren Liegestuhl. Vielleicht sitzt ihr auch an eurem PC oder ihr dattelt an eurem Handy nebenbei. Legt es einfach mal zur Seite. Macht mal die Augen zu und genießt einfach und stellt euch vor, dass ihr irgendwo, vielleicht im Silicon Valley oder im Death Valley oder in einem anderen Tal gegen den Sonnenuntergang reitet und dann diese Musik hört.
0: Hier ist
1: Ride Lonesome, hör auf zu singen.

0: Auf einer Skala zwischen 1 und 10 der Entspannung bin ich jetzt bei einer 11. Ach, ist das nicht schön. Es war Beck. Right Lonesome.
1: Kann ja wirklich was, wenn er will.
2: Ja, ich bin wieder wach.
0: Entschuldigung, Patrick, komm zurück.
2: War schön, ja, gell? Ja, hat mir gefallen. Ja, ja, durchaus.
0: Ich wollte euch auch mal was Gutes tun, nicht immer nur, ich wollte nicht immer nur nerven.
1: Sehr gut.
2: Nein, das ist doch normalerweise mein Job. So, aber bei dem nächsten Lied, da könnte man auch meinen, dass wir wieder 420 haben und ich mir die nächste Tüte Cannabis in die Lunge gesaugt habe, aber nein, ich bin nüchtern, was es meistens nicht wirklich besser macht. Das nächste Lied ist aber ganz interessant. Es kommt von der Band Von Wegen Lisbeth und nennt sich Lost. Und wir wissen alle, was es bedeutet, wenn man lost ist. Also man ist halt ein bisschen lost, ne? Also ein bisschen verwirrt, ein bisschen verloren und in diesem Fall spielt auch ein bisschen Liebesschmerz mit. Und dieses Lied heißt jetzt nicht aber nur Lost, sondern L.Ost. Und was L.Ost in diesem Lied noch so bedeuten kann, dürft ihr jetzt mal selbst herausfinden, ist nicht so schwer. Hier sind Von Wegen Lisbeth mit Lost.

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0: Ich weiß zwar nicht, ob es dem positiven Geisterschleim gefallen hätte, aber mir hat es auf jeden Fall gefallen.
1: Schön.
0: Von wegen Lisbeth, ja.
1: Also was ich empfehlen kann, sind dann die alten Sachen von wegen Lisbeth. Ne? So Dinge wie, als mein iPhone so grazil in den Landwehrkanal fiel und solche Sachen, die sind schön. Ja, wenn ihr das nicht kennt, also der alte Stoff. Alte Stoff ist sehr cool, muss man sagen. Cherie heißt der Song zum Beispiel mit dem iPhone. Oder bring deine Freunde nie mehr mit in meine Kneipe. Sowas. Also sehr, sehr, sehr coole Sache.
2: Wie schön. Also auch so ausgleichend. So, also wunderbar.
1: Ja. Naja, aber du dich getrennt, ne? Wenn du dich getrennt hast, ist cool. Find das schon mal eine Aussage. Schön, wenn man euch so leicht erheitern kann. Ist doch prima. Ihr spielt jetzt nur eine Rockballade. Eine wunderschöne. Ja. Und zwar eine, die auch noch Goodbye heißt. Also zum Schluss der Sendung passend. Ich warte schon seit Wochen drauf, dass ich die endlich mal einsetzen kann. Und heute bin ich fast mit dem Schlusslied dran. Also fast. Vermutlich, wenn ich jetzt noch ein bisschen quatsche, schaffen wir das. Auf jeden Fall. Das ist von Night Ranger aus ihrem dritten Album. Das heißt 7 Wünsche. Dauert 4:21. Und der Schlagzeuger darf singen. Das ist mal was Außergewöhnliches. Uha. Und es war wirklich die letzte chartplatzierte Single von Night Ranger überhaupt ever. Obwohl sie noch ganz schön was gemacht haben danach. Wunderschöne Ballade.

0: wieder dran gekriegt hier. Night Ranger.
1: Wie schön.
0: Schönes Ding. Das ist eine bisschen leichtfüßigere Ballade als immer dieses, wie viel Dornen hat eine Rose und sowas.
1: Ja.
0: Das ist ein bisschen so. Ja.
1: Ich habe im Hintergrund übrigens schon was laufen. Das wird genau zu unserem Sendungsende passen. Ja, aber es war eine schöne Sendung für heute, oder? Also mir hat es sehr gut gefallen mit euch.
0: Ja.
1: Der Mike, wir wissen gar nicht, wo der Mike abgeblieben ist. Mike, wir grüßen dich ganz herzlich, wo auch immer du bist. Ich denke, dass wir uns dann nächste Woche wieder alle hören, oder? Oder
0: ja, nicht alle, aber so ein paar. Patrick ist wieder unterwegs.
2: Ich bin wieder weg, ja.
1: Schon wieder unterwegs.
0: Okay. Ja. Aber genießt es noch, weil die nächsten Wochen, also im Juni wird es dann sehr dünn. Da sind dann nur ganz wenige hier.
1: Ja, wir werden aber, wir haben eine neue Reihe vor, nennt sich Radio WG on Tour. Wir versuchen auch mal von unterwegs was zu machen. Mal sehen, lasst euch überraschen. Also bleibt auf jeden Fall bei uns. Jetzt heute bei uns läuft jetzt, glaube ich, noch auch was Schönes, nämlich Wolfman Jack. Classic Rock Show. Genau, ja, und morgen früh dann wieder um 6 bis 9 unser Matuschke mit der senilen Bettflucht bleibt uns gewogen. Und hier im Hintergrund läuft Malcolm Todd. I saw your face. Gute Nacht. Servus. Macht's gut.